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2: Guten Morgen. Heute haben wir den, wer weiß es?
3: Ich glaube den 30.
2: Den 30. Welcher Monat?
3: August.
2: Und welche Sendung haben wir heute?
3: Loro.
2: Loro, die Sonntagskekse. Und im Studio sind heute alle mal nacheinander.
3: Käthe, Celia und Ella.
2: Jawohl, sind wir vollzählig?
3: Ja, ich glaube schon, oder?
2: Ich glaube auch. So, wer hat sich denn heute das Thema ausgesucht? Ich frage sie ganz laut und deutlich. Ella, ja, von dir habe ich das Thema erfahren. Erzähl mal, welches Thema machen wir heute?
3: Sommerferien.
2: Wie lang waren denn deine Sommerferien, Ella?
3: Also, die waren cool.
4: Die waren kurz.
3: Ja.
2: Waren die wirklich kurz?
3: Also, es hat sich kurz angefühlt.
2: Das heißt, Käthe, wie lang waren denn deine?
3: Es ging schnell vorbei, aber trotzdem war es schon lang, muss ich sagen.
2: Und Celia?
5: Ja, also die Ferien. Ja, 6 Wochen ist ja in Deutschland. Also ich meine, in anderen Ländern sind es ja so 3 Monate.
2: Zum Beispiel wo?
5: Frankreich, glaube ich. Aber ich glaube, dass viele eigentlich 3 Monate haben, so Sommerferien. Und im Gegensatz zu uns ist, haben wir dann sehr wenig, so sehr kurze.
3: Ja, wir haben die Hälfte.
5: Ja, irgendwie schade. Ich meine so, ich finde aber auch blöd, dass wir 6 Wochen haben und nicht 8, weil 2 Wochen dazu wäre noch besser.
2: Never ending? Sollen Sommerferien überhaupt enden?
5: Ja schon, weil nach einer Zeit hat man auch keine Lust mehr.
2: Stellt dir mal vor, ihr würdet 12 Wochen Ferien haben. Was wäre denn dann? Was meint ihr, was ist denn die Konsequenz, wenn ihr 12 Wochen Ferien habt?
5: Also ich glaube, man müsste denn, ich glaube, dann erwarten auch die Lehrer, dass du halt dann viel mehr lernst in den Ferien. Weil so 3 Monate, ich glaube, da kann man schon so 1 Monat davon, also den letzten Monat, da muss man schon anfangen zu lernen, weil wenn man dann, aber man kann auch gut verreisen in den 3 Monaten.
3: Also ich habe mal gehört, dass man dann keine Winterferien oder Herbstferien hat. Man hat, glaube ich, nur einmal Ferien zu Weihnachten und sonst nur verlängerte Wochenenden, aber jetzt keine Ferien so noch.
5: Ja, also da würde ich lieber Ferien haben, also lieber kurze Sommerferien haben und dafür mehr Ferien. Also dafür halt noch andere Ferien, wie so Herbstferien oder Osterferien.
3: Ja, finde ich auch besser.
2: Oder vielleicht habt ihr dann auch 2 Jahre länger Schule.
3: Ja, stimmt.
2: Was haltet ihr denn davon?
3: Nee, dann ist es doof.
2: Ella, was meinst du?
6: Ja, also ich finde es so gut, wie es jetzt ist mit so den 6 Wochen.
2: Sehr schön. Okay, ich würde sagen, das war erstmal eine gute Einführung. Und das erste Lied kann gerne Celia ankündigen und Ella kann das gleich anmachen.
5: Unser erstes Lied ist Glatteis von Nina Chuba.

0: Und da sind wir jetzt wieder hier zurück. Ella, du darfst dich gerne auf deinen Platz setzen hier. Wir haben jetzt hier einmal ein bisschen umgeräumt und jetzt geht's los mit einem kleinen Spiel. Celia, erklärst.
1: Wir haben nämlich zu den Sommerferien ein ABC gemacht. Nämlich das ABC einmal durch und jeder Buchstabe, also immer, jetzt zum Beispiel A, hat ein Wort. Und bei A haben wir das Wort Aktivitäten, weil das passt sehr gut zu den Sommerferien.
2: Bei B haben wir Baden, ja, weil man ist ja in den Sommerferien oft zum Beispiel in der Schwimmhalle oder am See oder am Meer oder so.
3: Ja, okay, dann haben wir C und da haben wir Chillen, also ja, die ganzen Sommerferien habe ich nur geschlafen fast. Nein, habe ich nicht, aber mein Bruder.
1: Bei D haben wir Döner, weil Döner ist so ein richtig gutes Essen und ich habe gesehen, ich bin mal mit dem Auto an einem Laden vorbeigefahren und da stand Döner für 1 Euro, so wegen der, weil der Döner geöffnet hat und die Schlange war lang, die ging die ganze Straße runter.
3: Ja, das habe ich auch schon nicht mehr, also haben wir schon lange nicht mehr gesehen. Ich glaube, Döner gab es für 1 Euro, als es gerade rausgekommen ist.
1: Ja, aber Döner schon.
3: Jetzt kostet der schon fast 10 Euro, oder?
1: Ja, also 7 Euro. Ja.
3: Boah.
2: Bei E haben wir Essen, weil...
1: Ja, Essen man macht man. Sommerferien ist Essen.
3: Ja, dann bei F haben wir Familie und Freunde. Also, ja, man trifft sich mit Freunden und Familie. Ganz viel.
0: Und jetzt kommt das G. Und Ella guckt mich mit ganz großen Augen an.
1: Also G haben wir Garten.
0: Garten, ja super.
1: Ja, also bei Garten.
0: Finde ich gut.
1: Da, also ich glaube, dass jeder von uns fast im Garten war. Ja, also ich glaube auch viele haben einen Garten.
0: Ja. Manche haben Garten. Ich würde es relativieren, manche haben es
1: einen Garten. Habt ihr einen Garten?
2: Ja.
1: Wart ihr in den Sommerferien auch oft viel im Garten oder nicht?
2: Also, ja, schon.
0: Was hast du denn da gemacht, Ella? Im Garten.
2: Also, wir haben so einen Gulli im Garten und den mussten wir irgendwie aufmachen und säubern. Weil falls da mal irgendwas ist, müssen wir da ja auch unten rankommen. Und deswegen hat Papa das gemacht und ich habe auch ein bisschen mitgeholfen.
0: Was hast du denn da genau gemacht? Hast du die Blätter weggeräumt?
2: Also, wir mussten das erstmal freikratzen, weil der mit Moos bedeckt war und sowas.
0: Was habt ihr dafür genommen? Ein Messer?
2: Nee, also das war wie so eine Hake. Und damit habe ich halt so außen und da drauf so rumgekratzt, bis da frei war.
0: Mhm.
2: Und dann im Gulli sind ja immer an den Außenseiten so 2 Löcher. Und Papa hatte so einen wie so einen Haken und den hat er da reingesteckt in so ein Loch. Und dann den angehoben, den Gulli. Und dann haben wir da drunter alles sauber gemacht.
0: Und wie lange hat das gedauert? Wie viele Tage, Wochen, Monate?
2: Also ein Tag.
0: Und danach wart ihr fix und fertig und habt nur noch geschillt.
2: Ja.
0: Super. Also Geh, Garten und Gulli. Prima. Gehen wir weiter zum H oder bleiben wir noch beim Garten?
1: Wir können H machen. Ich sag, danach machen wir, glaube ich, ein Lied, ne?
3: Ja. Okay, also bei H haben wir Hitze. Ja, es war in den Sommerferien sehr, sehr heiß, muss ich sagen.
1: Ja, und unser nächstes Lied ist Du bist gut genug.

0: Okay, wir sind gerade bei den Sonntagskeksen und wir machen ein ABC. Und unser Thema ist die Sommerferien und wir sind gerade beim I und da haben wir Insel. Also ich glaube, Insel versteht man eigentlich, da muss man nicht so viel erklären.
1: Ja, Insel so wie Mallorca oder so.
2: Bei J haben wir Juli und Juni.
0: Ja, also Monate. Ja. Da waren wir sehr kreativ.
2: Dann bei K haben wir keine Schule oder Konzertkontinenten.
0: Ja.
2: Ja, Konzert oder Kontinenten haben wir da, also alles Mögliche.
3: Warum Kontinente?
0: Also, ich glaube, dass ein paar waren ja auch auf anderen Kontinenten. Ja, Ella nickt schon. Ja, und Kontinente passt ja sehr gut eigentlich.
3: Und warum passt Konzerte gut?
0: Also Konzerte, zum Beispiel ich war auf ein Nina Chuba-Konzert und Konzerte, ich glaube, dass auch ein paar andere noch auf Konzerten waren, weil ganz viele machen ja jetzt auch eine Sommertour und die waren ja auch manchmal jetzt in den Sommerferien.
3: Ja, Martha Ella war ja auch auf dem Konzert, also Nina Chuba hatte ja gerade...
2: Also ich war auf kein Konzert. Ja, ich war nur zu Hause die Ferien.
4: Mhm. Ich war auch auf kein Konzert.
0: So, dann haben wir beim L Lesen oder Länder. Also ich glaube, Länder versteht man auch, weil ich glaube nicht. Ich glaube auch, dass ein paar dann auch in anderen Ländern waren. Und bei Lesen, zum Beispiel, ich habe zwei Bücher durchgelesen, aber es gab bestimmt noch welche, die haben so einen ganzen... Band durchgelesen oder sowas.
2: Ja, man hätte auch hinschreiben können, lernen, aber wer lernt in den Sommerferien?
0: Keiner. Ja, ich glaube, schon deswegen. Ein paar. Also.
4: Bei M haben wir Memory, weil das Spiel spielt man halt vielleicht.
0: Oder auch andere Brettspiele, aber beginnt halt nicht mit M.
2: Ja.
3: Wer gewinnt denn bei euch immer, sagt mal? Wer gewinnt bei Memory bei euch, Martha?
0: Meine Geschwister, also mein Bruder.
3: Warum sage ich jetzt immer Martha? Ich bin völlig durch den Wind. Ich meine natürlich Kate.
2: Also meistens gewinne ich, weil ich kann mir immer besser Sachen merken. Meine Eltern sind schon ein bisschen vergesslich. Ich hoffe, mein Papa hat jetzt nicht zugehört.
3: Ella, bei euch? Wer ist da bei euch, Favorit?
4: Also mein Bruder ist sehr gut in dem Spiel.
3: Der ist jünger als du, stimmt's?
4: Älter.
3: Älter.
0: Meiner ist jünger und gewinnt. Leider.
3: Und bei euch, Celia? Wer ist bei euch da?
0: Ja, meine Geschwister. Aber auch nur die Jungen, weil... Also mein Bruder gewinnt meistens. Mit meiner Schwester spiele ich nicht. Also eigentlich nicht. Memory.
2: Okay, ja, dann sind wir beim N schon angekommen. Und da haben wir Nina Chuba, also hier ist Nina Chuba sehr beliebt. Ich muss sagen, ich bin nicht so ein großer Fan von Nina Chuba. Ich höre sie jetzt nicht, aber ich finde sie auch okay so.
0: So, bei O haben wir Oma und Opa, weil es gibt schon viele Leute, die, oder hauptsächlich auch Kinder, die so in den Ferien zu Oma und Opa gehen.
3: Haben alle Menschen Oma und einen Opa?
2: Nicht jeder, würde ich sagen. Vielleicht sind manche schon gestorben, aber häufig haben schon welche.
4: Bei P haben wir Pilates. Und Pilates, weil vielleicht hat man ja
0: also alle, die sich wisst ihr, was Pilates ist?
2: Ja.
4: Ja.
0: Also falls irgendjemand gerade dazu hört, nicht weiß, was Pilates ist. Pilates ist so eine Art Yoga, nur anstrengend.
2: Yoga ist auch anstrengend, aber ich glaube, so Yoga mit noch Gym.
0: Ja, also so
4: gemischt.
0: Ja, also Yoga mit Fitness gemischt.
2: Sagen wir mal so, es ist so ein Kraftsport für Frauen irgendwie.
3: Wo
2: weil ich glaube nicht, dass
0: das
3: Und wo macht man das, drinnen oder draußen?
0: Also es gibt Leute, die machen das auch draußen, aber man kann das auch drin machen.
3: Macht man das mit mehreren zusammen oder alleine?
0: Also man macht das mit einer Yogamatte?
2: Ja, man macht es entweder in so einer Gruppe, wo auch ein Trainer dabei ist, oder man macht es halt in seiner Freizeit.
0: Ja, es gibt auch Leute, die treffen sich,
2: ja.
0: Oder jetzt auch Geschwister, keine Ahnung, und die gucken sich dann keine Ahnung, so auf YouTube oder sowas gibt es ja auch Pilates-Workouts.
2: Ja.
0: Und da machen die das.
2: Dann haben wir Qualen bei Kuh, weil es, also wir sind ganz oft zur Ostsee gefahren und einmal waren da auch ganz viele Quallen. Egal, wo du hingetreten bist, überall war Quallen.
3: Das waren die Ohrenquallen, ne? Die,
2: ja.
3: Oder habt ihr auch eine Feuerqualle gesehen?
2: Nein, zum Glück nicht. Ich hatte immer Angst, aber es war keine da.
0: Ich würde sagen, wir machen jetzt mal mit dem nächsten Lied weiter.
4: Und das Lied heißt Im Sommer.
5: 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Du hast bestimmt noch nicht sehr viel Erfahrung mit Hitze.
6: Nö. Aber manchmal, da schließe ich einfach...

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0: Okay, da sind wir wieder bei den Sonntagskeksen mit dem Thema Sommerferien. Und ich glaube, wir machen jetzt weiter. Ja. Wir haben ein ABC und wir sind jetzt beim Buchstaben R. Und bei R, da haben wir etwas sehr Leichtes, nämlich Reisen. Weil ich glaube, so jeder reist. Und auch wenn man nur die Reise vom Bett zum Kühlschrank macht. Ich glaube, jeder ist so gereisend.
1: Gereist.
0: Gereist.
1: Ja. Okay, dann machen wir weiter mit S und da habe ich schlafen, weil ja, man schläft.
2: Beim S haben wir auch noch. Was steht da? Strand. Oh mein Gott. Strand. Ja, wir haben noch Strand. Genau.
0: Ich glaube, viele waren beim Strand.
2: Ja.
0: Warnemünde war ein bisschen kalt, aber. Und beim S haben wir auch noch Shoppen. Weil ich glaube, in den Sommerferien da shoppt man schon.
2: Okay, dann haben wir T und da steht toll und treffen. Ja, also
0: Die Sommerferien sind toll.
2: die Sommerferien sind toll und man trifft sich mit Freunden und so. Ja.
3: Was haltet ihr von tanken?
2: Tanken.
0: Ja, also wenn man mit dem Auto irgendwo hinfährt, stimmt, tanken ist auch gut.
3: Oder Sonne tanken?
0: Ja.
3: Habt ihr das schon mal gehört, dass man Sonne tanken kann?
2: Ja.
3: Was ist denn das?
2: Man legt sich auf den Boden zum Beispiel und dann legt man sich hin und dann kommt die Sonne und dann hat man viel mehr Kraft.
3: Ah, ich wollte nämlich gerade fragen, warum machen das die Leute überhaupt, sich in die Sonne legen? Also ich finde das furchtbar langweilig, in der Sonne zu liegen.
0: Aber man muss nur aufpassen, damit dass man dann keinen Sonnenbrand bekommt. So, machen wir weiter mit U. Bei U haben wir die Unterwasserwelt, weil ich glaube, ein paar sind geschnorchelt oder getaucht. Ja, und da sieht man ja Fische, Quallen, Muscheln, Steine, Algen
2: Und Schildkröten.
0: ja.
3: Und dann schwimmt mal ein U-Boot vorbei.
0: Also.
3: Oder eine Uhr. Habt ihr in den Sommerferien häufiger auf die Uhr geguckt oder weniger als in der Schulzeit?
2: Weniger auf jeden Fall.
1: Irgendwie häufiger, weil
0: Ich weiß nicht, also in der Schule guckt man ja meistens eher so auf die Uhr, um zu gucken, wann ist jetzt endlich der Unterricht zu Ende? Wann kann ich, keine Ahnung, Mittagessen gehen? Wann kann ich, keine Ahnung, zu Sport oder sowas? Und dann bei den Sommerferien guckt man, oh nein, irgendwie so, wie lange habe ich jetzt noch Zeit, um die gute Aktivität zu starten? Oder wie lange habe ich jetzt geschlafen oder sowas?
3: Dann sind wir jetzt beim V.
0: Nee, wir haben noch was bei
3: Wir haben
0: U.
3: noch was bei U.
1: Also wir haben mit Ü was, und zwar Übernachtung, weil bestimmt über Nacht trifft man sich mit Freunden und dann übernachtet man vielleicht bei denen.
2: Ja. Okay, dann sind wir jetzt beim V und wir haben da Vogelpark aufgeschrieben, weil das auch ein sehr beliebter Urlaubsziel ist oder so. Genau.
3: Dann bleibt jetzt nicht mehr viel im ABC nach dem V.
0: Nee, aber wollen wir jetzt ein Lied machen oder?
1: Ja,
0: Ja,
1: würde ich
0: ne?
1: sagen. Das nächste Lied heißt Der Sommer ist vorbei.

0: Okay, machen wir weiter mit dem Alphabet. Wir sind jetzt bei W und bei W haben wir Wasser, weil zu jedem Sommerferien gehören irgendwie Wasser dazu.
1: Dann haben wir X und bei X haben wir nichts.
0: Ja, bei X uns ist uns nichts eingefallen.
1: Bei X gibt's nichts.
2: Ja, dann haben wir Yoga. Also bei Y haben wir Yoga.
0: Ah. Wir haben ja schon über Pilates geredet.
2: Ja, deswegen passt
0: das. Jetzt haben wir Yoga. Und Yoga ist ja so eine Entspannung. Kurz vor Schule, kurz Yoga machen. Und bei Z haben wir dann Zoo, weil wir haben jetzt hier den Zoo Rostock, der Schweriner Zoo. Gibt es in Berlin nicht auch einen Zoo?
2: Ja, ja, ne? In Güstrow.
0: Ja.
1: In Leipzig.
0: Ja, also ich glaube, Zoos haben wir viele. Ja.
2: Und das war's mit dem Alphabet, wir sind durch.
0: Ja, schade irgendwie. Ich dachte, irgendwas geht jetzt noch. Vielleicht haben wir noch irgendwas mit. Wir können ja nochmal diese ganzen Umlaute. Also Ü hatten wir ja bei Übernachtung.
2: Ja.
0: Ärger.
2: Weil mein Bruder hat mich immer geärgert.
0: Ja.
1: Das ist mir gerade auch eingefallen.
2: Oder man ärgert sich den Tag vor Schule.
0: Ja. Dann Öl. Würde ich das sehen. So ganz. Öl. Wenn man kocht, Öl benutzt.
2: Oder die Haut ist ölig, weil man schwitzt.
0: Ja. Und da gibt es doch das SZ.
2: Da gibt es aber, glaube ich, gar keinen Anfang mit SZ. Kein Wort mit einem Anfang.
3: Ich glaube auch nicht. Ich bin jetzt noch kein Wort untergekommen, was das SZ am Anfang hat.
0: Ich glaube auch nicht. Außer man nimmt bei Fußball einfach das FU weg, hat man
2: Zwei.
0: Oder bei
2: Zwei.
0: Spa, ja, klingt irgendwie komisch.
2: Oder Spa, aber das wird ja nicht mit SZ geschrieben.
0: Ja, aber Spa könnte man auch gut bei S machen.
2: Ja, stimmt.
0: Also es gibt sehr viele Wörter, die man so mit den Sommerferien verwendet.
1: Bei M könnte man auch Massage nehmen.
0: Stimmt. Massage ist auch gut. Hattet ihr in den Sommerferien eine Massage?
1: Ja.
2: Nein.
1: Zwei.
0: Ja, ich hatte auch keine.
3: Zwei Stück? Erzähl mir.
1: Also, das ist wie so ein Hotel, aber man hat ein eigenes Haus. Und da gibt es so eine Willkommensmassage, kostenlos. Und ich habe eine bekommen und meine große Schwester wollte keine. Und dann habe ich ihre bekommen.
3: Wie toll. Und du fandst das gut?
1: Ja.
3: Willst du es wieder machen?
1: Ja.
3: Hast auch was gelernt? Könntest du mich jetzt auch massieren?
1: Naja, also ich glaube, ich kann das nicht so gut. Mhm. Weil die haben ja dann auch irgendein Öl oder eine Creme oder so. Keine Ahnung.
3: Und was hat dir daran so gut gefallen?
1: Eine Massage?
3: Mhm.
1: Ja, also die war richtig angenehm, sehr entspannt. Und ja, ja, ich bin fast eingeschlafen.
3: War das warm oder war das kalt?
1: Die Massage, also das Öl, also diese Cremes und so, die waren schön kühl, aber nicht richtig kalt.
3: Ja, und die Hände?
1: Weiß ich nicht mehr.
3: Waren bestimmt warm. Und dann stellt euch mal vor, da kommen so eine kalten Hände auf euch zu und dann erschrickt man sich ganz doll. Sagt mal, wer hat heute Geburtstag?
0: Also, ich habe heute nicht Geburtstag. Hat hier irgendjemand Geburtstag?
2: Vielleicht hat ja heute irgendwer hier Geburtstag.
0: Oder jemand, der gerade zuhört. Und falls jemand gerade Geburtstag hat und gerade zuhört, wir haben ein Lied für dich, nämlich Happy Birthday.
1: Ja.
0: Ella, mach an. Bitte.

0: erste halbe Stunde ist gut vorbei. Thema hatten wir heute Sommerferien bei den Loro Sonntagskeksen von 10 bis 11 Uhr. Immer noch im Studio sind
1: Käthe,
2: Celia
3: und Ella.
0: Jawohl. Und Martha ist nicht da, aber Martha grüße ich ganz lieb.
1: Und wir haben vorhin ein Alphabet gemacht. Zu den Sommerferien, das ist aber leider schon vorbei. Das ging eigentlich recht zügig. Und worüber wollten wir jetzt reden?
2: Über das Wetter.
1: Stimmt.
2: Wie wir es finden und wie es, glaube ich,
1: wird. Ja, wie es jetzt ist. Also ich fand, wenn ich jetzt mal so rausgucke, naja. Also schön ist was anderes, sagen wir es mal so.
3: Der Himmel also, sieht traurig aus.
1: Ja, also es sind graue Wolken, sieht man. Und dann sieht man eine große weiße Wolke.
2: Die so ein und bisschen da, grell scheint.
1: Ja, die Sonne, ja. Also man guckt in die Wolken. Erst sieht man alles grau, dann sieht man dieses Weiße, wo diese Sonne kommt. Und danach tun die Augen echt weh.
0: Ist es windig?
3: Ja, also
1: jetzt nicht
3: hier, nicht so doll.
1: Also wir sehen ja einen Baum vom Fenster aus. Also ein Stückchen nur vom Baum.
2: Also
1: und der Baum bewegt sich jetzt, jetzt wo wir sagen, bewegt er sich. Jetzt ja, ist es anscheinend.
2: Aber nicht doll.
0: Das ist ganz schön windig. Guck mal in die Wolken, das ist richtig doll windig. Und wenn das hier im Hinterhof, wenn da der Baum sich bewegt, dann ist wirklich viel Wind. Wenn der Baum sich am Strand jetzt bewegt, dann ist Sturm, ne? Aber hier drinnen?
1: Aber hier drin ist eigentlich warm und
0: ja.
1: Obwohl wir das Fenster auf haben.
2: Ja.
1: Aber ich muss jetzt sagen, es ist jetzt nicht so kalt, dass man jetzt sagt, komm, ich ziehe jetzt meine Schneehose an. Ich ziehe mir jetzt drei Pullis an. Pullis, ja, meine ich ja. aber ich muss sagen, Herbstjacken und Frühlingsjacken habe ich auch schon rausgeholt. Also so richtig Sommer ist jetzt auch nicht mehr. Ich muss sagen, irgendwie in Rostock ist es immer kalt.
3: Ja, als wir auch hergefahren sind, haben wir schon Bäume gesehen, die schon gelb waren.
1: Oh, das ist traurig irgendwie. Ich finde das
3: ja. Wenn man denkt, es ist Ende August, es ist eigentlich noch Sommer und es ist schon richtiges Herbstwetter.
1: Ja.
2: Man kann mit Pulli rausgehen oder mit einer Jacke.
1: Ja, also auf jeden Fall mit Jacke. Also ohne Pulli und ohne Jacke gehe ich jetzt aber nicht aus dem Haus. Das muss ich mal ganz ehrlich sagen.
2: Nur mit Pulli, ohne Jacke.
1: Ja, also ich meine, ich finde, es geht heute eigentlich noch. Aber heute geht's eigentlich noch. Ich würde jetzt mal, was schätzt ihr, wie kalt oder warm es ist?
3: Ich sage, es sind 12 Grad draußen.
1: Duella?
2: Ja, also ich halt jetzt 13 oder 11 oder ja, auch in dem Bereich so ungefähr
1: geschehen. Also ich weiß es auch nicht.
0: Es ist wärmer. Also es sind schon 20 Grad. Die Nacht ist nämlich auch ausgesprochen warm gewesen. Da war ich sehr überrascht. Ich konnte nichts aufs Fensterbrett stellen, um das abzukühlen. Das waren 18 Grad heute Nacht.
1: Hier im Raum ist es 23 Grad.
2: Oh.
1: Also wahrscheinlich ist es.
0: Es sind auch 26 Grad hier, ja.
1: Also es ist draußen 22,
0: oder? Nee, das wäre die Kühltemperatur. Du guckst gerade auf die Klimaanlage.
1: Ach so.
0: Wo es runter. Ja, und wir haben auch noch eine große Anzeige. Die sieht nur jemand, der gerade steht, so wie ich. Da ist nämlich gerade die Uhrzeit drauf. Und links unten stehen dann auch noch die Temperatur. Und ungelogen, es sind 26 Grad hier im Studio.
1: Oh Gott.
2: Das hätte ich jetzt nicht gedacht.
1: Ja.
2: Jetzt 20 oder...
1: Ja, aber dann wird es ja draußen auch schon warm sein, so.
2: 16 Grad draußen?
1: Ja.
0: Es ist wärmer draußen, es ist wärmer draußen.
2: 19 Grad?
1: Aber
0: nee, noch wärmer.
1: Es
0: sind schon über 20. Wichtig finde ich aber ist, wie wird morgen das Wetter? Weil morgen müssen wir alle wieder raus und da müssen wir uns dementsprechend anziehen.
1: Ja.
0: Wird es morgen regnen, schneien, vielleicht auch gewittern?
1: Aber heute soll es ja auch regnen. Ich habe mal im Wetterbericht geguckt. Von 14 bis 16 Uhr soll es regnen.
0: Das heißt, für heute Nachmittag hast du dir was vorgenommen?
1: Ja, ich bleibe im Haus. Das habe ich mir vorgenommen. Das. Ja, also ich glaube, rausgehen im Regen. Ich finde, es gibt so, manchmal gibt es so, wo ich Lust habe, im Regen so rauszugehen. Aber nur so, wenn es so ein bisschen regnet. Aber dann.
2: Dann ist dann macht Spaß, dann ist cool.
1: Ja, aber dann nach einer Zeit ist es dann auch wieder kalt und dann, ne.
0: Das heißt, es ist Zeit für die nächste Musik?
1: Ja. Ja, weil wir haben uns ein Lied ausgesucht, was zum Wetter passt. Nämlich, Gitte, sag du.
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0: willst du einen Schneemann bauen? 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
1: Geh weg, Anna.
0: Gut, dann nicht.

0: So, da sind wir wieder bei den Sonntagskeksen mit dem Thema Sommerferien. Und wir haben gerade über das Wetter geredet. Und wir haben mal geschätzt, wir haben gesagt, es wird über 20 Grad. Aber wir haben geguckt und es ist in Rostock gerade 20 Grad. Aber gefühlt ist es 16. Also ihr wart gar nicht mal so weit weg. Ja.
1: Naja, ich habe 12 gesagt.
0: Ja, aber... Aber irgendwie haben die das gerade geändert, nämlich jetzt steht hier bei mir, um 11 Uhr soll 20% regnen, aber es geht ja eigentlich noch. Und dann morgen 80% Regen. Aber morgen ist dann wiederum 22 Grad.
2: Ja, beziehungsweise Ella kann das nochmal ganz genau sagen. Wie ist es morgen Vormittag?
3: Also morgen Vormittag ist es windig, wird es ein bisschen regnen und die Sonne scheint auch ein bisschen. Dann am Nachmittag bleibt es, also am Vormittag regnet es mehr als am Nachmittag, aber Sonne scheint auch ein bisschen die Sonne und es ist windig. Dann am Abend gibt es Gewitter mit Blitz, da ist es nicht mehr windig und es regnet und in der Nacht gibt es kein Gewitter mehr, es ist auch nicht windig, aber es regnet.
2: Was empfiehlst du denn morgen früh anzuziehen, wenn ihr zur Schule geht?
0: Pullover.
3: Vielleicht eine Regenjacke mitnehmen.
2: Mhm. Und kurze Hosen, kurzer Rock?
3: Nein, Strümpfe? Also ich würde die Jeans, die ich jetzt anhabe, anziehen, meine lange. Und ja.
1: Und ein Pullover auf jeden Fall.
0: Ja, Pullover und Jacke würde ich euch auch empfehlen.
1: Vielleicht mitnehmen.
0: Ja, aber morgen ist ja auch noch mal ein bisschen kälter als so am Tag. Und wir haben uns noch ein paar Städte, sagt man das so?
3: Ja.
0: Ja, ausgesucht, die, wo das Wetter noch so ist.
2: Wir wollen natürlich um die ganze Welt jetzt einmal gucken, wie so das Wetter sein kann. Haben wir das für jetzt oder für morgen?
0: Für jetzt.
2: Oh, dann schieß los.
0: Wir haben gerade in Dubai 41 Grad.
2: Um Gottes Willen, hat jeder schon mal 41 Grad von euch erlebt?
1: Nein. Ich glaube, das Höchste, was wir mal hatten, waren 38 Grad.
2: Und da hast du was gemacht?
1: Da war ich den ganzen Tag im Pool. Oh. Also nur im Pool.
0: Ja, also ich glaube, 41 Grad ist schon sehr warm.
1: Okay, nächste ist Kühlungsborn. Da sind gerade 19 Grad und es ist sehr bedeckt.
0: Ja, und es regnet.
1: Und windig ist es auch.
0: Ja.
2: Wo liegt denn Kühlungsborn?
0: Kühlungsborn ist, glaube ich, eine Stunde von Rostock entfernt. Ne, halbe Stunde lang. Ja, und das ist eine, sagt man, Stadt, ne?
1: Ja.
0: Ja, die ist sehr schön.
2: Und die ist direkt an der Ostsee, das
0: ja,
2: heißt...
0: Ja, und auch gemütlich und da sind die Leute auch sehr nett.
2: Das ist eine schöne Empfehlung, super. Habt ihr noch eine?
0: Dann haben wir noch, wir sind wieder in Deutschland, nämlich
3: Berlin, da hat es gerade 23 Grad
1: und es ist sehr sonnig.
0: Ja, und um 14 Uhr wird es dann 26 Grad. Die haben Glück.
1: Okay, das nächste,
0: da haben wir
1: nächste Stadt.
0: München.
1: München,
0: da scheint die Sonne.
1: Und es sind 22 Grad.
0: Aber da wird es auch um 14 Uhr wieder 26 Grad.
2: Da sind jetzt sogar noch 2 Wochen Ferien.
0: Ja, stimmt. Dann haben wir Hamburg. Hatten wir nicht schon Hamburg? Nee, wir haben Berlin. Da ist es so eine Art wie bei uns.
3: 19 Grad.
0: Ja.
1: 19 Grad bedeckt und regnerisch und windig.
0: Ja, also die erwarten Regen so um circa 15 Uhr. Und die niedrigsten gefühlten Temperaturen sind so 14 Grad um circa 9 Uhr. Ja. Dann haben wir Los Angeles. Das ist wolkenlos.
1: Aber es ist auch gerade mitten in der Nacht.
0: Ja.
1: Ich weiß gar nicht,
0: 23 Uhr. Grad. Also die haben in 10 Minuten, ist es bei denen 2 Uhr.
2: Welcher Kontinent?
0: Ich glaube...
1: Amerika.
0: Ja, Nordamerika, ne?
2: Nordamerika, ja. Ne? Ja.
0: So, dann haben wir England.
3: Mit 17 Grad.
1: Und Sonne.
0: Ja, aber auch ein bisschen Wolke.
1: Ja, ein bisschen.
0: Aber die haben Warnstufe Gelb für Gewitter.
1: Oh. Okay, als nächstes haben wir... Nee, das brauchen
0: ja,
1: wir.
0: Ja, den Flughafen München, aber ich glaube, das brauchen wir jetzt nicht so.
1: Dann haben wir Frankfurt am Main. Da sind auch 22 Grad. Es ist ein bisschen bewölkt, aber
0: ja,
1: ein bisschen.
0: Ja, also meist bewölkt, ne?
1: Ja.
0: Dann haben wir Bonn, das liegt in NRW.
3: Und da haben wir 21 Grad und teils bewölkt.
0: Ja. Und dann haben wir Kopenhagen und die haben Pech. Bei denen regnet es 18 Grad, gefühlt 14. Bei denen regnet es den ganzen Tag durch.
1: Und dann haben wir noch Münster, da sind 18 Grad und ist bewölkt und
0: ja,
1: nicht.
0: Ja, Münster ist auch in NRW. Dann haben wir Garmisch-Partenkirchen, das ist in Bayern. Da kann man im Winter auch sehr gut Skifahren.
3: Und die haben 21 Grad.
0: Und meist sonnig. Die haben auch Glück. Ja.
1: Und das war's.
0: Mehr haben wir nicht.
1: Ich würde sagen, wir spielen jetzt nochmal ein Lied ab.
0: Ja.
1: Und das nächste wäre jetzt
3: das letzte Lied des Sommers.

0: Da sind wir wieder bei den Sonntagskeksen. Wir haben jetzt nur noch 5 Minuten und in der Pause, die wir gerade hatten, haben wir uns etwas Schönes oder ja, für die letzten 5 Minuten etwas überlegt, weil die Schule fängt bei den meisten jetzt oder ja, fängt bald an oder hat schon angefangen. Und nämlich, welche Hobbys oder welche Freizeitaktivitäten, sagt man das so? Ja, oder?
1: Ja, Hobbys.
0: Ihr jetzt anfangen könnt. Und Käthe hat was aus ihrem Urlaub mitgebracht.
1: Ja, also ich war nicht im Urlaub, ich hatte aber in den Ferien, bin ich ganz früh aufgestanden, weil bei Lidl gab es Nidos, also vielleicht kennen die meisten das. Das sind so eine Squishy-Würfel, die kann man squishen und sind Anti-Stress. Und da bin ich dann früh aufgestanden und dann sind wir eine Stunde nach Laden auf hingefahren, damit ich auch einen bekomme, weil das sind sehr vegane. Und deswegen, ja.
0: Ja, und da fällt mir gerade ein, falls ihr ein neues Hobby braucht und Squishies gerne mögt, entweder bastelt ihr selber Squishies oder ihr sammelt einfach Squishies.
1: Ja.
0: Es gibt die doch auch, glaube ich, so Teddy, so. Ich habe gesagt, weiß jetzt, dass in Rossmann gibt es jetzt auch Dumplings.
2: Ja. Wo Patke gibt es auch so, ja, Dumplings, also ich glaub, aber die sind so flauschig. Also die sind nicht zum Squishen, sondern habe ich. Oder da gibt es auch so eine Erdnuss, die man squishen kann.
1: Ja,
2: und bei Käse und eine Erdbeere und so eine Wurst, wo Einhörner drin sind.
1: Bei Nanunana gibt es auch ganz viele Squishies.
0: Ja, also oh ja, Squishies haben wirklich, da gibt es überall, da geht in den Laden rein, da findet ihr gleich ein ganzes Regal voll.
1: Ich kaufe immer alle.
0: Dann, falls ihr, wir haben nämlich ja vorhin über Pilates und Yoga geredet, falls ihr noch was braucht. So, wenn ihr euch jetzt denkt, so, Schule stressig, ich brauche mal eine Pause, fangt an, Pilates oder Yoga zu machen. Erst macht ihr kurz Pilates, danach Yoga. Und wenn ihr einfach keine Matten habt, also keine Yogamatte, könnt ihr auch eine Decke nehmen.
1: Ja.
0: Geht bestimmt auch. Oder manche haben ja auch diese, na, so Boden, der nicht so. Also es gibt ja so Matten, die nicht so rutschig sind.
1: Okay, ich würde sagen, wir haben jetzt noch 2 Minuten und ich würde sagen, wir machen jetzt Grüßen.
0: Ja, ne? Also, wen grüßt ihr? Sag mal ganz.
1: Also ich grüße meine ganze Familie, meine Omas und Opas, die zuhören und ja, genau.
0: Ich grüße meine Familie und irgendwie war meine Stimme gerade anders, egal. Also ich grüße meine Familie und die Leute, die uns doch alle zuhören. Wo ich jetzt nicht weiß, dass ich dir zuhört, aber ja.
2: Ich grüße meine Familie und Freunde, wenn die zuhören und alle Zuhörer.
0: Ja.
3: Ich grüße nochmal Martha.
0: Ja, stimmt.
3: Ich habe Martha so oft heute in der Sendung, am Anfang der Sendung gesagt, ich grüße nochmal Martha. Vielleicht bist du dann auch das nächste Mal wieder dabei. So, wie geht's heute weiter bei euch am Tag? Sag mal nochmal kurz was.
1: Ich werde heute noch zum Stall fahren.
0: Ich bleib zu Hause und mach irgendwas Schönes. Ich spiele. Kann man das so sagen?
1: Mhm.
0: Ja, ne? Also ich weiß auch nicht, was ich mache, aber ich bleibe auf jeden Fall zu Hause, weil wir haben ja vorhin über das Wetter geredet und ja, nee. Da bleibe ich lieber drin.
3: Ja, wer heute noch Loro hören möchte, ab um 12 gibt es wieder die Loro-Schatz hier mit Alex. Und ansonsten, ja, würde ich sagen, verabschieden wir uns einfach mal.
0: Ja.
3: Auf 3, 4?
0: Auf 2, würde ich sagen.
3: Auf 2,
0: so. Weil die 2 ist immer in der Mitte und die 2, entweder mal die 1 oder bei der 3. Jetzt ist die 2 mal dran. Sonst ist die traurig.
3: Okay, und tschüss sagen heute A wie Anja. Wer kommt danach im Alphabet?
0: C wie Celia.
1: Ich würde sagen E.
2: E für Ella.
1: Und K für Käthe.
3: Jawohl, bis zum nächsten Mal. Musik ab, Ella.

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Sonntag, 30. August 2026. Ihr hört Loro 90,2. Und wie immer sonntags um diese Zeit, die Loro-Charts, eure 23 aus der 23. Mein Name ist Alex und ihr habt wieder ganz fleißig abgestimmt auf loro.de/charts. Eure Top 18 neu zusammengestellt. Und die hören wir uns jetzt gleich an und dann haben wir am Ende der Sendung entweder eine neue oder eine alte Nummer 1. Die alte oder immer noch aktuelle Am besten morgen mit dem Song Herz aus. Letzte Woche hier direkt von der 0 auf die 1 reingechartet. Ja, und neben all den Platzierten haben wir natürlich auch wieder 5 Neuvorstellungen. Und zum Auftakt der Sendung hören wir direkt mal 2 Songs am Stück. Die Platzierungen 18 und 17. Ja, und die

Berlin. Ja, und Return stellten wir euch letzte Woche im Rahmen der lokalen Neuvorstellung vor. Die Band hat kürzlich ihre allererste Single veröffentlicht, You Don't Understand, und hat es hier gerade so reingeschafft in die Top 18. Ja, und im Anschluss hört ihr dann Twinks. Das Duo war ja tatsächlich im letzten Jahr schon beim Landespopfestival mit dabei und ist hier mit der aktuellen Single Vielleicht vertreten. In der ersten Wertungswoche reicht es direkt mal für den Silberrang. In dieser Woche wiederum ist der Song ziemlich weit zurückgefallen, von der 7 gekommen und auf der 17 gelandet und damit der Absteiger der Woche. So starten wir rein in die heutige Ausgabe der Loro Charts. Erst die 18, neu dabei, Return mit You Don't Understand und direkt im Anschluss Twinks mit Vielleicht.

Das waren Twinks mit ihrem Song Vielleicht ging es 10 Plätze zurück von der 7 auf die 17. Ja, und damit ist der Song Absteiger der Woche. Davor gehört Return aus Rostock mit You Don't Understand, neu dabei auf der 18. Ja, das war zum Auftakt gleich zweimal lokale Musik. Gleich geht's hier in den Loro-Charts ja dann auch weiter mit der ersten Neuvorstellung. Und das ist ja die lokale Neuvorstellung. Vorher noch ein ehemaliger Titel der Woche von zwei nigerianischen MusikerInnen. Zum einen Solana und zum anderen Killer Tunes. Ihr gemeinsamer Track trägt den Titel Okunkun. Das ist Yoruba und bedeutet sinngemäß Dunkelheit. Und kann je nach sprachlichem Zusammenhang auch mit Bösem, Geheimnis oder Blindheit verbunden sein. So dunkel und düster klingt der nun folgende Song aber gar nicht. Ihr hört jetzt Solana und Killer Tunes mit Okunkun auf der 16.

zwei Plätze gefallen. Solana und Killer Tunes mit Okunkun von der 14 auf die 16. Ja, und damit, wie angekündigt, machen wir weiter mit der ersten Neuvorstellung. Die lokale Neuvorstellung heißt, es gibt Musik aus MV, nicht unbedingt aus Rostock. Und an dieser Stelle einmal mehr der Aufruf, wenn ihr eine Künstlerin, ein Künstler seid oder in einer Band spielt und in MV zu Hause seid und jetzt kommt das Wichtigste, vor nicht allzu langer Zeit einen neuen Song veröffentlicht habt, dann lasst es uns gerne wissen und schickt uns am besten eine Mail an charts@loro.de und lasst euren neuen Track hier mal antreten gegen all die anderen schönen Songs. Ja, und genau das hat eine Band aus Rostock getan, die auf den Namen Sonic Crack hört. Ich muss gestehen, der Name war mir bis dato gänzlich unbekannt, obwohl die Band bereits seit 2023 existiert und hier in Rostock auch schon diverse Konzerte gespielt hat. Unter anderem im Bagel oder jüngst auf der Fête de la Musique. Da waren sie auf der Bühne der Wahl Strandbar zu erleben. Ja, und jetzt kürzlich haben sie ganz offenbar ihre erste offizielle Single veröffentlicht. Ja, und die geht jetzt hier in den Loro-Charts an den Start. Von der Alternative Rock-Grunge-Band aus Rostock, Sonic Crack, hört ihr jetzt den Song You. Hey.

Das waren Sonic Crack aus Rostock mit ihrem Song You. Wenn ihr den oder andere Songs in die Loro Charts wählen wollt, dann schaut einfach nach der Sendung mal auf loro.de/charts vorbei. Ab 15 Uhr ist das Voting wieder aktualisiert und dann habt ihr wie immer bis zu 11 Stimmen frei. 4 weitere Neuvorstellungen werden im Laufe der Sendung noch folgen. Jetzt machen wir erstmal weiter mit der nächsten Platzierung. Rang 15 steht an. Ja, und da haben wir den ersten Song, der in dieser Woche steigen konnte. Und zwar Dark Eyed Junko von der US-amerikanischen Singer-Songwriterin Christine Hirsch. Die kennt ihr vielleicht von der Band Throwing Muses. Ja, und Christine Hirsch bringt am 18. September ihr neues Album raus. Das trägt den Titel Sugar on Blackstone. 4 Singles hat sie bis dato bereits veröffentlicht und so auch den Album-Opener, den wir uns jetzt anhören. Hoch von der 17 auf die 15, hier ist Christine Hirsch mit Dark Eyed Junko.

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nach Christine Hirsch mit Dark Eyed Junko auf der 15. Hörtet ihr gerade Reportagen mit anderer Ort? Inzwischen seit 5 Wochen in den Loro-Charts vertreten. Ja, und der Song konnte die rote Laterne, also Platz 18, abgeben und steigt in dieser Woche um 4 Positionen auf die 14. Direkt weiter zur 13 und da haben wir den bereits 2. Neueinsteiger. Der erste war ja bereits auf der 18 zu hören, die Rostocker Band Return mit You Don't Understand. Ja, und jetzt auf der 13 hört ihr gleich die Hörerneuvorstellung der vergangenen Woche. Der Hannes legte euch ans Herz, eine Band aus New York bzw. Neuseeland mit dem Namen Eigenface. Und wie hatte es der Hannes so schön beschrieben? Eine Mischung aus elektronischer Musik und Gitarren, die im Netz irgendwo zwischen Art-Pop und Dream-Punk einsortiert wird. Ja, und der Song, der ihm da besonders gut gefallen hat, der trägt den Titel Slow Exposure und der hat es jetzt hier neu reingeschafft in die Loro-Charts. Hier sind Eigenface.

Eigenface mit Slow Exposure neu dabei auf der 13. Ja, und damit wird es Zeit für die nächste Neuvorstellung. Die zweite steht an. Im besten Fall ja eine KünstlerInnen- bzw. Band-Neuvorstellung. Wie immer sage ich kurz, was ist das überhaupt? KünstlerInnen oder Bands, die schon mal in den Loro-Charts vertreten waren oder immer noch sind, schicken selber mal einen Song ins Rennen. Und zwar einen, der nicht älter ist als 3 Monate. Aber da kommt tatsächlich äußerst selten was rein. Ja, und wenn das so wie heute auch wieder der Fall ist, dann haben wir hier in den Charts einen Joker. Der nennt sich Lorotation. Das ist die Heavy Rotation, immer bestehend aus 5 Songs. Jede Woche gewählt von der Loro Musikredaktion. Einer davon ist der neue Titel der Woche. Den hören wir nachher eh noch an der 5. Position der Neuvorstellung. Und das heißt, ich habe einmal mehr die Wahl 1 aus 4. Also mir einen der weiteren 4 Songs aus der neuen Heavy Rotation hier für die 2. Neuvorstellung zu picken. Ja, und ich habe mich spontan für eine Band, für ein Duo aus dem englischen Brighton entschieden. Royal Blood, der Name, bestehend aus Sänger und Bassist Mike Kerr und Schlagzeuger Ben Thatcher. Ja, und die beiden haben sich jetzt zurückgemeldet und ein neues Album angekündigt. Müssen wir zwar noch eine ganze Weile drauf warten, nämlich bis 13. November, aber dann erscheint Dead Company, so der Titel der neuen Platte. Ja, und das dazugehörige Statement von Royal Blood lautet wie folgt. Nachdem wir den Royal Blood Motor ein paar Jahre lang im Leerlauf ließen, haben wir nun wieder an Drehzahl zugelegt und spielen auf diesem Album schneller und härter als je zuvor. Da es mit Blick auf die Bühne geschrieben und aufgenommen wurde, können wir es kaum erwarten, es in den kommenden Jahren live zu spielen. Ja, ob das Ganze wirklich noch schneller und härter als je zuvor klingt, das können wir uns jetzt anhören. Hier ist die aktuelle Single von Royal Blood, 10 over 10, die 2. Neuvorstellung.

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1: Direkt im Anschluss an die zweite Neuvorstellung, Royal Blood mit 10 over 10, hörtet ihr gerade ein weiteres Duo, das auf den Namen Tränen hört. Sängerin Gwen Dolan und Gitarrist und Keyboarder Steffen Israel bringen ja demnächst ihr zweites Album raus, Leben in einer Katze. Und daraus hörtet ihr gerade die aktuelle Single Rote Funken, die in dieser Woche von der 9 auf die 12 gefallen ist. Ja, und damit nähern wir uns den Top 10. Vorher fehlt natürlich noch Platz 11 und der geht an El Guni. Mit seiner immer noch aktuellen Single Nie wieder Rap konnte er ja vor rund 2 Monaten hier auf Loro 90,2 einen Titel der Woche landen. Ja, und Nie wieder Rap, das war ja auch die Message des Tracks. Jetzt ist seit 2 Monaten Ruhe, hoffentlich kommt da noch was, aber ich gehe mal schwer davon aus. Aber wenn man so einen Statement-Song raushaut, dann ist es glaube ich auch ganz schlau, wenn man ihn erstmal eine Weile wirken lässt. Hier in den Loro Charts geht es 2 Positionen nach oben, von der 13 auf die 11, El Guni mit Nie wieder Rap.

Nie wieder Rap von El Guni steigt um 2 Plätze von der 13 auf die 11. Ja, und damit eröffnen wir die Top 10 und tun das mit einem weiteren Neueinsteiger bzw. mit einer Neueinsteigerin. Und zwar hat es Remy Wolf, eine kalifornische Singer-Songwriterin, in die Logo-Charts geschafft, vorgeschlagen von der Literatursendung im Rahmen der Redaktionsneuvorstellung, die ja dann auch gleich an der Reihe ist. Ja, und Remy Wolf bringt im Oktober ihr drittes Album raus, genau am 9. Oktober. Ja, und 3 Vorboten gibt es schon aus diesem Album. Die Songs Bottle, I Won't Cry und eben auch Twiggy. Genau den Song, den wir uns jetzt anhören und der es hier neu reingeschafft hat. In die Logo-Charts von der 0 auf die 10, Remy Wolf.

Das war eure Nummer 10, Remy Wulff, neu dabei in den Loro-Charts mit dem Song Twiggy. Wie gerade schon angekündigt, kommen wir jetzt zur dritten Neuvorstellung. Wie immer die Redaktionsneuvorstellung hier auf Loro 90,2. Diesmal an der Reihe der Sonic Superstore. Die Indie-Sendung hier auf Loro 90,2. Nicht jeden Dienstag zu hören, aber immer mal wieder an einem Dienstag von 19 bis 21 Uhr. Ja, und der Sonic Superstore schickt eine Band ins Rennen, die vorgestern, also am Freitag, ihr neues Album veröffentlicht hat. Die Rede ist von der New Yorker Band Interpol. This Mirror Weighs a Ton, so der Titel ihrer neuen Platte. Ja, und vielleicht habt ihr das schon mitbekommen. Dieses neue Werk wurde von der Musikredaktion zum neuen Album der Woche auserkoren. Das heißt, in der kommenden Woche werden euch unter anderem in den Sendungen Weckruf und Home Run Songs von dieser neuen Interpol-Platte vorgestellt. Ja, und natürlich auch jetzt. Denn die Redaktion hat sich für den Song, ich meine, es war sogar die erste Vorab-Single der Platte, See Out Loud, entschieden. Ja, und die knüpft tatsächlich an den klassischen Interpol-Sound an. Mich hat der Song vor allem an auch einen meiner absoluten Lieblings-Interpol-Songs erinnert, und zwar PDA. Und es gibt sogar noch eine weitere Gemeinsamkeit, denn sowohl bei PDA als auch jetzt bei dem neuen Track See Out Loud gab es bzw. gibt es einen seltenen Gesangspart von Gitarrist Daniel Kessler. Ja, und dann hören wir da mal rein in die dritte Neuvorstellung, die Redaktionsneuvorstellung vom Sonic Superstore Interpol mit See Out Loud. Und wie immer an dieser Stelle, vielen Dank dafür.

Das waren Interpol mit See Out Loud. Die Redaktionsneuvorstellung vom Sonic Superstore. Könnt ihr reinwählen, so euch der Song gefallen hat, auf loro.de/charts. Ab 15 Uhr das Voting wieder aktualisiert. Einfach ein bisschen scrollen, dann werdet ihr die Abstimmung finden und habt wie immer bis zu 11 Stimmen frei. Zwei weitere Neuvorstellungen folgen dann noch. Nun kehren wir aber erstmal wieder zurück zu den Platzierten, sind bereits mitten in den Top 10 und haben auf der 9 einen weiteren Neueinsteiger. Der vierte jetzt schon. Sieht also ganz gut aus, dass es womöglich alle Neuvorstellungen der vergangenen Woche in die Top 18 geschafft haben. Ja, auf der 9 gelandet die Rotationsneuvorstellung der vergangenen Woche. Also ein Song, der aktuell in dieser Woche des Öfteren auf Loro 90,2 zu hören war. Des Öfteren heißt so 3 bis 4 Mal am Tag. Ja, und das gilt für den Song Hush von Muse zum einen und Ellie Goulding zum anderen. Muse haben ja kürzlich ein neues Album veröffentlicht, The Wow Signal. Ja, und genau da ist auch dieser Song zusammen mit Ellie Goulding drauf, die sich zufällig in einem Londoner Studio getroffen haben. Ja, und sich dann auch relativ spontan dazu entschieden haben, diesen gemeinsamen Track aufzunehmen. Von der 0 auf die 9, Muse featuring Ellie Goulding mit Hush.

0: schön.
1: Nach Muse und Ellie Goulding mit Hush auf der 9 hörtet ihr gerade Danger Dan. Der fällt in dieser Woche von der 6 auf die 8 mit seinem Song Die meisten meiner Freunde. Ja, und an dieser Stelle heißt es zum ersten Mal heute Abschied nehmen. Warum zum ersten Mal? Weil wir uns nachher sogar noch von einem zweiten Song verabschieden müssen. Natürlich aufgrund der 11-Wochen-Regel. Ja, und genau diese 11 Wochen hat Danger Dan heute voll gemacht. Ziemlich erfolgreiche 11 Wochen kann man bilanzieren, in denen der Song, wenn mich nicht alles täuscht, auf jeden Fall immer in den Top 10 vertreten war und so ja auch heute mit Platz 8. Weiter zu 7 und da zu einem Song, der wie der gerade gehörte von Danger Dan auch um 2 Positionen gefallen ist. Von der 5 auf die 7 geht es für Hinterland Gang mit ihrer aktuellen Single Keine Mitläufer. Ja, und Hinterland Gang gehen ja demnächst wieder auf Tour. Bevor sie das tun, haben sie allerdings nächstes Wochenende noch einen Festivaltermin hier in der Region, hier in MV. Genauer gesagt in Jamen. Ja, und jetzt dürfte jedem klar sein, um welches Festival es geht. Wasted in Yemen steht wieder an, am 4. und 5. September das Festival von Feine Sahne Fischfilet. Ja, und da werden Hinterland Gang mit am Start sein und noch diverse andere Bands. 2 Künstler und Bands, die da spielen, werden wir im Laufe dieser Sendung auch noch hören. Aber nun erstmal Hinterland Gang mit Keine Mitläufer, eure Nummer 7.

Esten zur vierten Neuvorstellung. Das ist in den Loro-Charts immer die Hörer-Neuvorstellung. Ja, da kommt ihr ins Spiel. Da könnt ihr uns eure aktuellen Lieblingstracks zukommen lassen. Einzige Bedingung, der Song sollte nicht älter als 3 Monate sein. Aber ansonsten immer her damit. Ihr habt verschiedene Wege, uns das Ganze mitzuteilen. Entweder mit einem Kommentar auf loro.de/charts. Dann könnt ihr uns natürlich auch kontaktieren über unsere sozialen Kanäle, also Instagram oder eben auch Facebook. Oder ihr schreibt ganz klassisch eine Mail an charts@loro.de. Ja, und genau das hat unser Stammhörer Robert gemacht. Er schreibt: Moin Alex, ich schlage vor, endlich normale Träume von Materia und Lucy. Schöne Erinnerung an ein geiles Konzert im Igerpark. Liebe Grüße, Robert. Ja, erstmal vielen Dank dafür. Ja, das Materia-Konzert unlängst stattgefunden im Igerpark vor tausenden Leuten. Ja, und im Rahmen dieses Konzerts standen ja dann auch Materia und Lucy auf der Bühne. Ja, man könnte auch sagen Materia und Sohn. Und endlich Normale Träume, den Song, den wir gleich hören, ist auch gar nicht die erste Zusammenarbeit der beiden. So befindet sich auf dem aktuellen Album Zum Glück in die Zukunft auch schon ein gemeinsamer Track. Platz für uns beide heißt er. Ja, und jetzt haben die beiden vor gut einer Woche nochmal nachgelegt. Das ist die Hörerneuvorstellung. Vielen Dank an Robert. Ihr hört Materia und Lucy mit Endlich normale Träume.

Nach der vierten der Hörerneuvorstellung, Materia und Lucy mit Endlich normale Träume, hörtet ihr gerade Jennifer Rostock, die in dieser Woche um 2 Positionen gefallen sind. Mit ihrem Song Wir schon wieder geht es von der 4 auf die 6. Inzwischen ja noch 2 weitere Singles von Jennifer Rostock erschienen. Zum einen Bist du noch da und zum anderen der jüngst veröffentlichte Track Alles muss man selber hassen. Ja, und auch die nun folgende Band hat in der Zwischenzeit schon einen neueren Track nachgelegt. Also einen neueren als den, der hier in den Loro Charts läuft. Und zwar meine ich Pornobalken aus Goldberg, die mit ihrem Song Winter in der letzten Woche noch auf dem Treppchen standen, in dieser Woche 2 Plätze verloren haben und sich heute genauso wie Danger Dan nach 11 Wochen aus den Loro Charts verabschieden müssen. Der neuere Track trägt übrigens den Titel Zeitlos, könnt ihr auch auf allen gängigen Plattformen hören. Ja, und dann sei an dieser Stelle auch gerne nochmal erwähnt, dass Pornobalken sich für das diesjährige Landespopfestival qualifiziert haben. Das findet dieses Jahr in der Greifswalder Stratze statt, und zwar genauer am 17. Oktober. Und womöglich spielen sie dann auch den nun folgenden Song. Hier sind Pornobalken mit Winter, eure Nummer 5.

Wir sagen zum zweiten Mal Tschüssi zu einem Song der heutigen Ausgabe. Nach die meisten meiner Freunde von Danger Dan verabschiedet sich auch Winter von Pornobalken nach 11 sehr erfolgreichen Wochen aus den Loro-Charts. Weiter mit Platz 4. Und da, das fällt mir jetzt gerade auf, haben wir jetzt schon den 5. Song in Folge, der einfach mal 2 Plätze verloren hat. Das habe ich so auch noch nicht gesehen. Und er kommt von der Band Coal and Crayon. Die stammt von der Insel Rügen und bringt demnächst ihr neues und selbstbetiteltes Album raus. Darauf befindet sich dann auch der gleich zu hörende Song Amber. Ja, und Coal and Crayon haben ja letzte Woche ihren Spitzenplatz an Am besten Morgen verloren und wollten eigentlich wieder angreifen, also den Spitzenplatz angreifen. Hat nicht ganz funktioniert, sind nicht genügend Stimmen für reingekommen und auch fürs Treppchen hat's nicht mehr gereicht. Aber es verbleiben ja noch einige Wochen für Coal and Crayon, entweder aufs Treppchen oder sogar nochmal an die Spitze zurückzukehren. Heute ist es Platz 4 geworden, hier sind Coal and Crayon mit Amber.

Das waren Cole and Crayon auf der 4 mit dem Song Amber, 2 Plätze gefallen. Ja, und damit steht fest, dass das heutige Treppchen zumindest 2/3 neu aufgestellt sein wird. Aber beim Treppchen sind wir noch gar nicht ganz angekommen, denn vorher fehlt noch eine 5. und finale Neuvorstellung. Und das ist wie immer in den Loro-Charts der neue Titel der Woche. Gewählt von der Loro Musikredaktion und ab morgen dann des Öfteren hier auf Loro 90,2 zu hören. Ja, und diesmal hat sich die Musikredaktion für eine aufstrebende Band aus Down Under entschieden. Sex Mask, so der Name der Band. Ja, die 3 Mitglieder stammen aus unterschiedlichen Ländern und genau diese Vielstimmigkeit prägt auch ihren Sound. Geheimnisvolle, poetische Bilder treffen auf eine rohe, beinahe körperliche Intensität. Ja, und ihre Songs bewegen sich zwischen den kantigen Straßenpoesien von Fontaines DC, dem politischen Biss von Kneecap und der euphorischen Wucht von Turnstile. Am 20. August haben sie ihr selbstbetiteltes Album veröffentlicht und darauf zu finden ist auch der Song Lockjaw. Ja, und der erzählt von einer Beziehung, die nie funktionieren kann und gerade deshalb nicht loslässt. Frontmann und Texter Vry Gray beschreibt den Track als Liebeslied für Menschen, die nicht zusammen sein sollten. Die Abwesenheit der anderen Person mache die Gefühle nur stärker. Diese Spannung aus Nähe und Distanz bricht sich im Refrain mit voller Wucht Bahn. Ja, dann hören wir da mal rein in den neuen Titel der Woche, beziehungsweise die 5. und finale Neuvorstellung. Sex Mask aus Melbourne mit Lockjaw.

Nach der fünften Neuvorstellung Sex Mask mit Lockjaw haben wir soeben das Treppchen eröffnet. Und zwar mit dem Aufsteiger der Woche, Waving the Guns, bereits seit 7 Wochen in den Loro-Charts vertreten mit ihrer aktuellen Single Wingsuit, steigen um 8 Positionen von der 11 auf die 3 und stehen damit erstmals in 7 Wochen unter den Top 3. Direkt weiter zum Silberrang. Ja, und da haben wir die Nummer 1 der vergangenen Woche. Ja, nicht nur die bereits gehörten Cole & Crayon haben es nicht geschafft, ihre Spitzenpositionen zu verteidigen, sondern auch die gleich folgenden Am besten Morgen. Aber das ist natürlich Jammern auf ganz hohem Niveau. Ja, und Am besten Morgen sind dann auch tatsächlich der dritte Act, den ihr neben den bereits gehörten Hinterland Gang und Materia nächste Woche auf dem Wasted in Yamen Festival erleben könnt. Außerdem noch mit dabei natürlich Feine Sahne Fischfilet, ganz klar. Ronny Platte, Butterwegge, Moin Cherie, Ostmaul und so weiter und so fort. Findet ihr natürlich alles auch über die sozialen Kanäle des Festivals. Zurück zu Am besten Morgen. Die haben, soweit ich das mitbekommen habe, auch schon eine neue Single angeteasert. Wie die heißt und wann sie rauskommt, kann ich euch noch nicht sagen, aber das kann nicht mehr allzu lange dauern. Hier in den Charts sind sie jetzt in der 2. Woche vertreten mit dem Song Herz aus. Geht es von der 1 auf die 2.

0: und ihr.
1: Herz aus von Am besten Morgen, eure Nummer 2. Fehlt nur noch die neue Nummer 1. Wer das ist, erfahrt ihr gleich. Vorher aber noch erzähle ich euch in der Hausmeisterabteilung, welche Songs ausgeschieden sind, beziehungsweise welche den Sprung erst gar nicht reingeschafft haben. Letzteres können wir direkt wieder streichen, denn es haben tatsächlich alle 5 Neuvorstellungen der vergangenen Woche den Sprung in die Top 18 geschafft. Dann schauen wir direkt auf die Liste der letzten Woche, welche Platzierten der Vorwoche nicht mehr mit dabei sind. Ja, und da hat es gleich 3 Songs erwischt, die genau nach einer Woche direkt wieder ausgeschieden sind. Zum einen die Hamburger Band Apero, vorgeschlagen von der Redaktion Pogomania, The Rent is Too High and I'm Too Fucking Sober, so der Titel ihres Songs, nicht mehr genügend Stimmen erhalten. So auch Sophie Reuer mit Sesquicentennial, letzte Woche noch auf der 12, Apero übrigens letzte Woche noch auf der 15. Ja, und ebenfalls nach nur einer Woche direkt wieder rausgepurzelt sind Weezer, neu eingestiegen auf der 10 in der letzten Woche, mit dem Song CEO. Ja, da mussten sich die Hosen ja letzte Woche verabschieden. Nach 11 Wochen war Feierabend für ihren Song Schlechte Nachbarn, landeten sie zuletzt auf der 8. Und dann sind auch ausgeschieden von der 16 Kuso und Dolus Directo mit ihrem Song Who. Ja, und da muss ich gleich nochmal ein bisschen weiter ausholen. Vorher schauen wir noch kurz nach vorne, weil die neuen Top 18 wollen ja wieder neu zusammengestellt werden. Ja, und da kommt ihr ins Spiel. Ihr allein entscheidet, welche Songs sich in diesen Top 18 platzieren. Und zwar über das Voting auf loro.de/charts. Ab 15 Uhr wieder aktualisiert. Und dann habt ihr wie immer bis zu 11 Stimmen frei. Ja, und wenn ihr selber mal einen Song hier an den Start bringen wollt, dann sei euch die Hörerneuvorstellung empfohlen. Da ist die einzige Bedingung, dass der Song nicht älter als 3 Monate sein sollte. Ansonsten lasst es uns gerne wissen. Ihr habt verschiedene Kanäle, uns das mitzuteilen. Entweder so wie es Robert gemacht hat, ganz klassisch mit einer Mail an charts@loro.de oder ihr schreibt uns eine Nachricht über unsere sozialen Kanäle, also über Instagram oder eben auch über Facebook. Oder ihr kommentiert, auch immer wieder gerne gemacht, auf loro.de/charts. Fehlt noch die neue Nummer 1. So, und jetzt muss ich tatsächlich noch mal ein bisschen weiter ausholen. Ich habe ja gerade gesagt, dass Kuso und Dolus Directo mit Who ausgeschieden sind. Und jetzt gibt es noch eine zusätzliche Information. Kuso und Dolus Directo sind im Voting dieser Woche auf Platz 3 gelandet. Jetzt fragt ihr euch wahrscheinlich, ja, Moment mal, warum ist denn der Song dann ausgeschieden? Ja, und da greift eine der ganz wenigen Regeln hier in den Loro-Charts. Die da heißt, kein Künstler, keine Künstlerin, keine Band soll gleich mit 2 Songs hier in den Loro-Charts vertreten sein. Ja, und das drohte quasi nach der letzten Ausgabe, denn Kuso und Dolus Directo waren ja bereits mit dem Song Who in den Loro-Charts vertreten. Ja, und dann hatten wir als Titel der Woche Neuvorstellung nicht nur Kuso und Dolus Directo, sondern zusätzlich auch noch Recone und Rigoros mit dem Song KTV. Ja, und in diesem Moment, ich hatte es glaube ich gar nicht in der letzten Sendung so genau erwähnt, hat eben diese Regel gegriffen, dass eben letztendlich nur einer der beiden Songs hier in den Loro-Charts vertreten sein darf, weil ja ansonsten Kuso und Dolus Directo im Speziellen hier gleich mit 2 Songs vertreten waren. Also gab es quasi innerhalb des letzten Votings auch noch so eine kleine Kampfabstimmung zwischen genau diesen beiden Songs, nämlich Who und KTV. Ja, und das Rennen, ihr ahnt es bereits, hat letztendlich KTV gemacht. Eure neue Nummer 1 der Loro-Charts. Und somit ist die, nach Stimmen zumindest, eigentliche Nummer 3 der Charts, Who von Kuso und Dolus Directo, ausgeschieden. Ja, und mit dieser neuen Nummer 1, die ihr gleich hört, endet dann auch die heutige Ausgabe der Loro Charts. Die könnt ihr nochmal nachhören, so ihr denn wollt, für 7 Tage lang in unserer Mediathek abzurufen, das Ganze in Kürze unter media.loro.de. Mein Name ist immer noch Alex und eure neue Nummer 1, Recone, Rigoros, Kuso und Dolus Directo mit KTV ist mein Ende.

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Ja, es ist wieder an der Zeit. Es ist der letzte Sonntag im Monat. Ende August haben wir. Der Sommer neigt sich so ein bisschen im Ende. Wir sind trotzdem noch nicht wieder live im Studio, sondern haben die Sendung mal wieder vorproduziert. Am Mikrofon bin heute mal wieder ich, der Hendrik. Und ja, die nächsten 3 Stunden werdet ihr ein bisschen Dub-Techno hören, ein bisschen Dub-House, ein bisschen was Geschilltes. Das Ganze ist ein Mitschnitt aus einer unserer letzten Electric Garden-Veranstaltungen. Der eine oder andere kennt sie, ist auch demnächst bald wieder eine, aber dazu sage ich später vielleicht noch ein bisschen mehr. Ja, und den Mix, den ihr jetzt die nächsten 3 Stunden hört, ist von Jack in the Box. Er hatte bei uns im Juli im Garten aufgelegt, hat das Opening gemacht mit wunderschönen alten Dub-Techno-Platten bis natürlich in die heutige Zeit hinein. Also freut euch auf ganz viel Hall und Echo in dieser Sendung und ja, holt euch einen Kaffee, lehnt euch zurück, genießt den Sound. Ich lasse das einfach erstmal laufen.

Ihr hört immer noch Elektrobert auf Radio Loro, heute wieder mit einem Electric Garden Special. Aktuell läuft hier ein Mix von Jack in the Box, der im Juli das Opening Set gespielt hat. Und ja, wenn ihr Lust habt, da auch mal dabei zu sein, eine Party machen wir dieses Jahr noch, und zwar am 19. September, also unbedingt merken. 19. September, wieder ein Samstag, wieder ab 14 Uhr, wieder in der Kleingartenanlage im Pütterweg. Aber mit einigen Überraschungen, wir haben wieder viele Gäste am Start und ja, werden uns Mühe geben, das nochmal richtig krachend zu Ende zu führen, diese Saison. Dann folgt erstmal natürlich eine lange Winterpause. Aber da mögen wir jetzt noch gar nicht dran denken. Also ich freue mich natürlich riesig drauf, dass wir da nochmal zu Gast sein können. Und ja, wenn ihr nicht wisst, wo das Ganze stattfindet, dann schaut vielleicht nochmal auf www.elektrobert.org. Da werden wir dann auch den Flyer hinterlegen und ja, eine kleine Anfahrtskarte. Aber ich glaube, die meisten kennen das mittlerweile von euch, zumindest die, die sich für elektronische Musik interessieren. Ja, und ich mache mal das Mikrofon wieder aus. Ich will hier gar nicht Jacks wunderschönen Mix zerstören. Also den Laberfeder runter und den für die Musik wieder hoch.

Ja, damit sind wir auch fast schon am Ende der Sendung angekommen. Ihr hörtet 3 Stunden Jack in the Box in the Mix. Ein Live-Mitschnitt aus dem Pütterweg von unserer Electric Garden Session im Juli. Und wenn ihr Lust bekommen habt, auch mal live dabei zu sein, die nächste Party und wird auch leider die letzte sein, für dieses Jahr zumindest. Die ist am Samstag, dem 19.10. ab 14 Uhr. Ja, in der Südstadt, im Pütterweg, da in der Nähe von der Stadthalle. Ihr findet das schon. Und im Anschluss folgt ihr gleich die Loro-Literatursendung. Wort ist ihr Hobby. Wir hören uns dann wieder Ende September, letzter Sonntag im Monat, 15 Uhr. Oder wie gesagt, am 19. im Electric Garden, die Closing Session. Also bis dann. Tschüss, sagt der Henrik.

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1: Herzlich willkommen, Sonntag 18 Uhr und das heißt Loro Literatursendung. Für euch am Mikrofon ist Ralf Kirsten. Und was gibt es die nächste Stunde? Im Zentrum steht natürlich ein sehr ausführlicher Bericht von Terren Waag am Mittwoch im Erlebnisgarten in der Südstadt in der Kleingartenanlage Weiße Rose. Und es geht um Sandra Pixberg und Crispin Scholz. Beide werden in der Sendung mit Textausschnitten und im Interview zu hören sein. Das aber im zweiten Teil der Sendung. Im ersten Teil der Sendung wollen wir natürlich noch mal kurz auf die Landtagswahl eingehen, auf die anstehende, und so langsam schält sich auch heraus, was die Kultur davon zu erwarten hat, beziehungsweise wie sie sich einbringt. So, ich will natürlich noch mal darauf hinweisen, dass wir Remy Wolf mit Vicky in die Loro-Charts geschickt haben und die haben sich heute auf Platz 10 positioniert. Also, wenn euch der Song gefällt, ihr müsst ihn euch dort anhören oder sonst wo im Netz, dann gern voten, voten, voten. Ich habe ihn heute leider gar nicht in die Sendung eingebaut, weil wir relativ viel Wunschmusik auch heute haben. Aber zu Beginn gehen wir ein bisschen zurück in die Nullerjahre. Das macht ja nicht nur das Volkstheater, sondern auch ich habe mal geguckt und wir starten mit Franz Ferdinand.

Franz Ferdinand mit Bullet hier in der Loro-Literatursendung. Und die machen natürlich ganz schön Wirbel. Und so viel Wirbel ist nach meiner Meinung noch gar nicht in der Landtagswahl, die ja eigentlich heute in 3 Wochen schon ihre Hochrechnung präsentiert hat. Aber das wird sicherlich jetzt losgehen. Die Foren und Wahlkampfstände nehmen ja Stück für Stück zu und man sieht natürlich überall auch die Plakate. Wenn wir uns die allgemeine Lage ansehen, ja, gesellschaftlich und auch im Land, dann wissen wir und merken wir, dass die Kultur nicht unbedingt im Zentrum der Auseinandersetzung steht, aber im Zentrum steht die AfD. Und auf dem letzten Bundeskongress, dem Kulturpolitischen Bundeskongress, gab es den Joke, ja, es gibt ja nur eine Partei, die Kultur ernst nimmt und das wäre die AfD. Was? Fragezeichen, Fragezeichen, Fragezeichen. Ja, die AfD macht ja gezielt auch einen Kulturkampf. Und wenn vielleicht auch in Mecklenburg-Vorpommern nicht so direkt wie in Sachsen-Anhalt, so treibt das schon die Kulturschaffenden um und natürlich wird darüber breit diskutiert. Bereit für die blaue Wende ist ja der Slogan der AfD hier im Land. Und wie gesagt, man ist nicht so extrem wie in Sachsen-Anhalt, aber unter dem Stichwort Heimatland Mecklenburg-Vorpommern verbirgt sich schon eine ganze Menge. Und natürlich, die Umfragewerte sind ja seit einiger Zeit recht stabil und hoch für die AfD. Und die Kulturträger hier in Rostock, die haben zusammengesessen und überlegt, ja, was machen wir denn in dieser Situation? Und die AG Kultur, so nennt sich dieser informelle Zusammenschluss, hat sich entschlossen, eine sogenannte Selbstverpflichtung einfach zu verabschieden und auch zu unterzeichnen von den einzelnen Kultureinrichtungen. Und dabei geht es vor allen Dingen um 2 Punkte. Es geht um das Erhalten offener Räume, das heißt Räume, die ganz unterschiedlich inhaltlich bespielt werden können. Und es geht um Solidarität, nicht nur in der Kulturszene, sondern in der Zivilgesellschaft insgesamt. Ja, denn es drohen Angriffe, nicht nur durch die Finanzsituation, die öffentlichen Kassen sind leer und die Situation wird in den nächsten Jahren nicht besser. Und das betrifft natürlich Kultureinrichtungen, soziale Einrichtungen, Jugendeinrichtungen, also den ganzen sogenannten freiwilligen Bereich. Und wir erleben auch staatliche Eingriffe inzwischen, vor allen Dingen natürlich durch das Gewähren und Nicht-Gewähren von Förderung oder Preisen. Das beste Beispiel war der Kulturstaatsminister Weimer, der ja 3 Buchhandlungen gestrichen hat. Ja, diese Selbstverpflichtung, die auch allen, die solche Ziele verfolgen, die Hand reicht, die findet man unter anderem auf der Website der Company de Comedy unter Rostocker Erklärung. Ja, wir finden bei all diesen Diskussionen, wo ja viel auch über Kunstfreiheit geredet wird, dass so sehr nicht die prinzipielle Kunstfreiheit angegriffen wird, sondern es ist eher die staatliche Kulturförderung, um die gestritten wird. Ich habe schon das Beispiel gesagt, dass das nicht nur von rechts kommt, die sozusagen ideologische Projekte nicht weiter fördern will. Das ist der berühmte grün versiffte linke Komplex,
sondern auch Kulturstaatsminister Weimar hat das ja beim Buchhandelspreis gemacht. Und es gibt Terroristendiskussionen und Antisemitismusklauseln, die in die Diskussion gebracht werden bei der Förderung. Ja, aber wie sieht es denn konkret im Land aus? Für mich war die Probe aufs Exempel die erste Diskussion der Kulturfördervereine gestern Vormittag im Schweriner Schloss. Und diese Veranstaltung, etwa 50, 60 Mitglieder von Kulturfördervereinen, die hatten die Vertreter der Parteien eingeladen, die sich auf dem Podium dann den Fragen stellten. Und das waren Beatrix Hegenkötter von der SPD, Kadi Hoffmeister von der CDU, Ole Krüger von Bündnis 90 Die Grünen, Professor Schirmer von der FDP und Elke Annette Schmidt von den Linken. Für die AfD, wo eigentlich Enrico Schuld kommen sollte, kam Manuela Metro, eine Direktkandidatin aus Wismar, die dort auch für das Bürgermeisteramt kandidiert hatte und in die Stichwahl gekommen war. Ja, was waren vielleicht die herausragenden Momente? Die Regierungsparteien SPD und Linke betonten meiner Meinung nach sehr stark Status erhalten und die Förderung sozusagen nicht kürzen. Da waren sich ein bisschen auch alle einig. Nur die SPD und sprach auch sehr deutlich, nämlich Frau Hegenkötter, über die Dynamisierung, die beibehalten werden soll. Da werden Teile der Kulturförderung sozusagen jedes Jahr um 2,5% erhöht. Und sie wies auf das Problem hin der sogenannten Zusatzgelder, denn bislang gab es den sogenannten Strategiefonds und den Bürgerfonds Kultur im Land und beide Instrumente sind ausgelaufen, haben aber durchaus im sechsstelligen Bereich, ja sogar fast im Millionenbereich, Kulturprojekte recht unkompliziert unterstützt. Einig war man sich auch sehr stark räumlich.

0: Kultur engagiert waren, das nimmt man ihr ab, aber natürlich vom Volk redete und natürlich sehr einen national-völkischen Kulturbegriff vertrat, auch wenn sie sich zur Freiheit der Kunst bekannte. Aber da ist sie vielleicht auch ein bisschen im Gegensatz zur Programmatik und zu den Vorstellungen der Restpartei. Wir werden natürlich diese Diskussion weiter verfolgen und wer genauer schauen will, da gibt es Wahlprüfsteine der Kulturfördervereine, eben die Veranstaltung von gestern und auch vom Forum der Kulturverbände. Ich persönlich finde die Fragen und die Informationen aus den Informationen im Forum der Kulturverbände durchaus etwas konkreter. Und klar, klassische linke Positionen, die finden mehr Zuspruch, einerseits praktisch in den Parteien, auf der anderen Seite bei den Kulturschaffenden. Wenn man ein kurzes Wort sagen will für die Kultureinrichtung, dann ist es eigentlich mehr Resilienz in den Kultureinrichtungen, Widerstandsfähigkeit. Und dazu ist natürlich auch unser Selbstverpflichtungspapier ein Schritt.
1: Wir kommen zum nächsten Thema in der Loro-Literatur-Sendung und das ist natürlich zum wiederholten Mal, kann man sagen, die Lesebühne Terren Waag. Diese Lesewiese, also eine Lesung im Freien, fand am vergangenen Mittwoch im Erlebnisgarten der Kleingartensparte Weiße Rose in der Rostocker Südstadt statt. Und natürlich die drei Organisatorinnen, Claudia Schlegel, Everest Girard und David Lorenz. Und sie hatten sich drei Literatinnen eingeladen, nämlich Daniela Albrecht, Sandra Pixberg und Crispin Scholz. Und für mich überraschend waren vor allen Dingen zwei und wir fangen an mit Sandra Pixberg. Und da die Moderation eigentlich immer sehr schön auch bei Terren Waag ist, übergebe ich einfach das Wort an Claudia Schlegel.
2: Sandra Pixberg. Sandra Pixberg studierte Kulturwissenschaften in Bremen. 2002 zog sie von Bremen nach Rügen. Sie hat drei Kinder. Sandra war freie Journalistin. 2008 erschien ihr erstes Buch, eine Auftragsarbeit, die Biografie über einen Pastor der Aufklärung. Außerdem war Sandra Teilnehmerin an Mentoring Kunst von 2017 bis 2019 und im letzten Jahr Stipendiatin des Landes MV mit 2 Monaten Aufenthalt in Schloss Wiepersdorf. Am Ende des Aufenthalts ist leider ihre Mutter plötzlich verstorben. Die drei Teile von Meld dich, bevor du stirbst, ich muss dir noch sagen, was für eine tolle Mutter du warst, sind ihre ersten öffentlichen autobiografischen Texte.
1: Soweit die Vorstellung von Sandra Pixberg bei Terren Waag und wir haben auch schon etwas zum Text gehört. Ich war überrascht, denn Sandra Pixberg ist sonst eher bekannt für Sachtexte und natürlich für Lektoratsarbeit. Die Überraschung der Autorin, die in Altefähr bei Stralsund lebt und wo ich denke, wir hören uns einen Ausschnitt an aus diesem ersten Teil. Und wir hören, wie es der Mutter Ursula in der Nachkriegszeit geht.
3: Da, wo die Väter aus dem Krieg zurückgekehrt waren, wohnte auch das Unglück. Als Kind träumte Ursula deshalb davon, einen Kapitän zu heiraten, einen Seemann, der nicht ständig zu Hause ist, nur zu schönen Stunden. Sonst wollte sie alles organisieren und entscheiden. Der Lehrer in der Schule lobte sie, besonders in Deutsch war sie Klassenbestin.

0: lebte. Zu Hause wurde bewusst ohne Dialekt gesprochen. Ein Dialekt sei der Ruhrpott-Sprech nicht, behauptete sie, nur schlechtes Deutsch. Die Schule ging schnell zu Ende. Sie begann eine kaufmännische Lehre bei einem Optiker. Ihr Chef, Karl, Jahrgang 00, Toilettenjahrgang, nannte er das, war ein Schnacker. Seine Frau hatte sich wegen Ehebruchs in den 1940er Jahren von ihm scheiden lassen. Er lebte mit einer jungen, blonden Frau zusammen, nur ein paar Jahre älter als sein Lehrling Ursula. Mit Frauen machte er seine Späßchen. Seiner Liebhaberin drückte er einen Heiermann, also 5 Mark, aus der Kasse in die Hand und sagte, Mädchen, geh dich amüsieren, fürs Geschäft bist du zu schade. Die Kaufkraft von 5 Mark entsprach der von 10 Euro. Karl selbst speiste in Restaurants, fand Freude daran, seinen unbedarften Lehrling mitzunehmen. Welterklärer. Meine Mutter bestellte immer Ragoufin, Hühnerfrikassee. Sie löffelte es aus, ließ das Blätterteigtöpfchen stehen. In einem Restaurant mit Messer und Gabel zu essen, traute sie sich nicht zu. Karl fand das ganz liebreizend. Mit einem Ruck stieß er seine Gabelzinken durch die Papierserviette. Ein Restaurant mit sauberem Besteck erkennst du an den Stoffservietten auf den Tischen, bläute er ihr ein. Eines Tages besuchte ihn sein Sohn. Ursula wusste von ihm, Universen lagen zwischen ihm und ihr. Dieser einzige Sohn lebte in der Schweiz, arbeitete in einem Geschäft in erstklassiger Lage in Genf, war verlobt mit einer guten Partie, André, der Tochter seines Schweizer Chefs. Sie beide, das Essener Mädchen und den Weltgewandten, trennten nicht nur 13 Jahre Altersunterschied, auch 2 Länder, eine Verlobte, die Knappmannshöhe versus Genève in der französischen Schweiz. Meine Mutter hätte nie. Einen Blick erlaubte sie sich aber doch. Sie fand, er sah aus wie der Hauptdarsteller in Der dritte Mann. Gut aussehend, auch das noch. Karl Ulrich verknallte sich Hals über Kopf in Ursula. Binnen kürzester Zeit löste er seine Verlobung mit André, der guten Partie, kündigte seine Stelle in Genf, zog zurück ins Ruhrgebiet, eröffnete einen bescheidenen Optikerladen, einen Stadtteil von Karls entfernt. Das Gequatsche seines Vaters verabscheute er. Ursula schloss ihre Lehre ab, suchte, bekam schließlich eine Anstellung in einem Pelzgeschäft gegenüber von Karl Ulrichs Optikerladen. Mittags überquerte sie die Straße, teilte ihr Butterbrot mit ihm, Kosten sparen. Knapp 3 Wochen, nachdem sie volljährig geworden war, heirateten sie. Ob ihre Mutter zuvor die schriftliche Zustimmung zu einem so alten Mann gegeben hätte? Wahrscheinlich hatten die Verliebten sie nicht gefragt. Denn Karl Ulrich lebte Unabhängigkeit. Insbesondere mit diesem Staat wollte er nichts zu tun haben. Später lehnte er es ab, Kindergeld für uns zu beziehen.
1: Soweit der Ausschnitt aus Meld dich, bevor du stirbst. Ich muss dir noch sagen, was für eine tolle Mutter du warst, von Sandra Pixberg, mitgeschnitten bei Terrenwag am vergangenen Mittwoch. Und ich habe natürlich die Gelegenheit ergriffen, am vergangenen Sonnabend per Zoom noch mit Sandra über ihren Text, ihren ersten wieder fiktionalen Text zu sprechen.
2: Was war der Grund, dass du sagtest, bei aller Erschütterung, die ja auch immer ein familiärer Todesfall ist, ich schreibe noch einmal über meine Mutter, über meine Familie und auch über meine Beziehung zu meiner Mutter?
0: Ich glaube, es war dieses plötzliche Versterben meiner Mutter. Ich habe überhaupt gar nicht damit gerechnet. Das war von einem auf den anderen Moment, war sie weg. Wir konnten uns eben nicht mehr verabschieden in keinster Form. Und dann ist es so, dass ich selbst auch ein schlechtes Gedächtnis habe und dachte, ich vergesse viele Sachen relativ schnell, die sie mir erzählt hat. Und das war das Chronistische, was ich festhalten wollte. Und das war erstmal das Rohmaterial, mit dem ich gestartet bin. Also einfach irgendwie meinen Kopf leer zu machen von Erinnerungen.
2: Aber du hast jetzt mehr gemacht, als für dich diese Erinnerung aufzuschreiben, sondern du hast es auch ein Stück in Literatur und auch ein Stück für die Öffentlichkeit vorgesehen und bearbeitet. Was war der Grund zu sagen, das könnte auch für eine größere Leserschaft interessant sein?
0: Ich habe dann gemerkt, dass ich bin ja 56 Jahre alt und mein Vater war 13 Jahre älter als meine Mutter. Also als ich geboren wurde, war er bereits 43 und ist dann mit 46 verstorben. Und er war einfach noch im Zweiten Weltkrieg. Und das ist also im 20. sozusagen mit seinen Eltern habe ich Einblick ins gesamte 20. Jahrhundert. Und das finde ich sehr wertvoll, nicht nur für mich. Und ich habe versucht, irgendwie das sprachlich so zu machen, und das ist auch das, was ich als Rückmeldung bekommen habe bei der Lesung von Terrain Vague neulich, von dem Publikum. Die haben gesagt, das hat mich sehr an meine Eltern und meine Großeltern erinnert. Und das rührt mich, wenn sowas kommt, und dafür habe ich es gemacht.
2: Du hast sonst bisher vor allen Dingen auch Sachbücher, Sachliteratur, journalistische Texte geschrieben. Jetzt sozusagen einen autofiktionalen Text. Was war dabei für dich die Schwierigkeit oder die Herausforderung, der du dich stellen musstest? Und natürlich auch zu schauen, wie findet man diesen Ton? Wir haben ja einen Ausschnitt gehört. Und ich finde, der ist schon sehr, ja, wirkt sehr durchgearbeitet.
0: Ja, das ist einerseits ist natürlich eine Frage des Rhythmus oder der Geschwindigkeit und andererseits überhaupt mit fiktionalen Texten umzugehen. Also ich habe mich da nie rangetraut. Ich habe das immer weit von mir weggehalten. Ich bin auch nicht so ein Mensch, der sich gerne so nackig macht vor anderen sozusagen. Und das ist in dem Text, deswegen nenne ich es auch autofiktional, weil es ist nicht mehr autobiografisch. Also ich habe viele Sachen auch weggelassen oder ja, darüber geschwiegen. Also es geht ja eigentlich um das Verhältnis zu meiner Mutter und zu dem, also über das Leben meiner Mutter und habe diese Aspekte herausgearbeitet.
2: Wir haben ja einen Ausschnitt aus dem ersten Teil gehört. In der Anmoderation bei Terrain Vague wurde ja gesagt, es ist eigentlich aus drei Teilen besteht der gesamte Text. Vielleicht sagst du noch kurz was zum Text insgesamt.
0: Also es beginnt mit dem Moment, in dem meine Mutter gestorben ist und dann geht es zurück zu dem Zeitpunkt, als mein Vater gestorben ist, 1973. Da hatte meine Mutter kurz mal überlegt, danach ihm zu folgen im Freitod. Und diesen Moment habe ich aufgeschrieben und dann auch ihren Entschluss weiterzumachen. Der zweite Teil geht dann darum, dass sie sich in den Mitte der 70er, 80er Jahre nochmal richtig neu erfunden hat als Frau und Geschäftsfrau. Und dann geht es um ihr Ableben. Also das ist einfach das, und dieser dritte Teil, das ist tatsächlich ein bisschen wie so ein Kriminalfall, weil ich musste das auch zusammensetzen. Also ich selbst war in Wiepersdorf und die Polizei stand bei meinem Mann hier vor der Tür und hat ihm mitgeteilt, dass meine Mutter gestorben ist. Und das war einfach, wir sind dann 2 Tage später, um uns um diese ganzen Sachen zu kümmern, zu ihr gefahren und haben das Haus betreten, waren vorher bei der Polizei, haben den Schlüssel abgeholt. Also es fühlte sich schon alles so an, hier ist irgendwas geschehen, was wir rekonstruieren müssen.
2: Die Rekonstruktion folgt ja jetzt in dem Text. Ich habe schon gesagt, das ist eigentlich eine sehr schöne Sprache, ein guter Sound. Du hast gesagt, sonst bist du nicht so mit dem Fiktionalen. Hat dich das jetzt motiviert, vielleicht auch im fiktionalen Bereich dich als Autorin weiter zu etablieren?
0: Ja, also auf jeden Fall. Also dieser Text auf jeden Fall und der Aufenthalt in Bibersdorf auch, das hat mich sehr, sehr motiviert. Da hatte ich Zeit, endlich mal auch literaturtheoretische Sachen zu recherchieren und das hat mir sehr geholfen.
1: Soweit Sandra Pixperk hier per Zoom aus Altefähr bei Stralsund. Und es ging um ihren autofiktionalen Text Meld dich, bevor du stirbst. Ich muss dir noch sagen, was für eine tolle Mutter du warst. Und ich bin gespannt, weitere Teile zu hören. Und ja, vielleicht gelingt es, dieses Buch zu publizieren. Wir wünschen dem Text jedenfalls alles Gute. Jetzt geht es weiter mit Musik, die sich Sandra gewünscht hat, und zwar The Sphinx Band und Miklo Co. 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

0: Ich setze mich neben meinen Kollegen, der mir kurz zunickt und dann eine Spule in das Magnettonbandgerät einlegt. Mit müdem Finger schaltet er das Gerät an. Distanziert klingende Stimmen spazieren über den Massivholztisch und berichten von ihren Erlebnissen. Mein Kollege lauscht angestrengt, während er einen Bleistift zwischen seinen Fingern kreisen lässt. In der Reflexion der getönten Glasscheibe, vor der wir sitzen, sehe ich, dass er seine Stirn in Falten gelegt hat. Draußen wird es dunkel und er knipst die Schreibtischlampe an, deren Licht seine Nase spitzer als meine wirken lässt. Die Stimmen werden dumpfer und der Geräuschanteil nimmt zu. Der Tisch bebt sogar etwas und mein Kollege streicht unruhig mit seiner linken Hand über die Tischplatte. Dann bleibt das Gerät stehen und es wird schlagartig still. Das Band hat sich verkeilt. Behutsam nimmt mein Kollege es aus dem Gerät, streicht die entsprechende Stelle glatt und legt es wieder ein. Erneut kommt die Aufnahme zum Stehen, an genau der gleichen Stelle. Noch einmal bessert mein Kollege den Fehler aus und spielt das Band ab. Als es zum dritten Mal stehen bleibt, atmet er scharf aus, nimmt es aus dem Gerät und beißt hinein. Ein großes Stück beißt er aus dem Band, kaut und schluckt. Er hält kurz inne und schaut in seine Spiegelaugen, dann stopft er sich so viel Band wie möglich in den Mund, kaut und schluckt. Immer hektischer schlingt er Klang um Klang herunter, bis nichts mehr übrig ist. Er knipst die Schreibtischlampe aus, steht auf, platziert seinen Stuhl ordentlich an der Tischkante und verlässt den Raum.
1: Das war ein weiterer Ausschnitt von Terren Waag, mitgeschnitten am Mittwoch im Erlebnisgarten. Und ihr hörtet eine Miniatur vom Autor Crispin Scholz. Und Crispin Scholz habe ich damit zum ersten Mal erlebt. Er war auch das erste Mal beim Erlebnisgarten. Und da will ich wenigstens ihn kurz vorstellen. Er ist geboren in der Umgebung von Leipzig, kommt also aus meiner Gegend, natürlich sehr viel jünger, denn er studiert zurzeit in Rostock etwas mit Musik, Pädagogik und Chemie, wie da augenzwinkernd gesagt wurde. Das heißt, er ist doch, glaube ich, sehr breit aufgestellt und interessiert sich natürlich für Literatur. Das beweist auch eine Redaktionsmitgliedschaft in einer Literaturzeitschrift, natürlich nicht in den Rissen, sondern in einer Leipziger. Ich habe natürlich die Gelegenheit benutzt, nach der Lesung mit Crispin zu sprechen. Wir haben uns auf eine Bank im Erlebnisgarten in der Sonne gesetzt und ihr hört den ersten Teil unseres Gespräches.
2: Ich war ganz überrascht, Miniaturen.
0: Ja, genau. Ich habe die Lesung eröffnet mit den Worten, dass ich nicht imstande bin, einen 15-minütigen Text zu schreiben. Und irgendwie habe ich so die letzten Jahre herausgefunden, dass mein Ding so kleine, kurze Texte sind. Ich studiere Chemie und da lernt man sehr früh das Destillieren. Und ich meine, das auf meine Textpraxis auch übertragen zu können. Eben aus einem vielleicht größeren Text oder einem großen Thema das Wichtigste auf eine halbe Seite herauszudestillieren.
2: Woher kommst du und wie bist du zum Schreiben gekommen?
0: Ich bin in der Nähe von Leipzig geboren und habe im schulischen Deutschunterricht sehr die Literatur lieb gewonnen, bin also ein Gewinner des Deutschunterrichts. Und irgendwann fragt man sich dann, glaube ich, schon so, kann ich das nicht auch mal machen oder probiert es mal oder wird auch von Lehrpersonen dazu angeregt. Und dann habe ich das gemacht und habe erstmal das geschrieben, was man Stilkopien nennt. Also ich habe ganz viele Gedichte geschrieben, die so ein bisschen romantisch klingen, so ein bisschen expressionistisch und habe in diesem Zuge dann so ein bisschen zu Themen gefunden, die mich interessieren, aber auch zu ja, einem Stil, der mich irgendwie prägt, zu den Miniaturen eben zum Beispiel. Und habe dann überlegt, wie kann ich denn mit diesen Texten so an die Welt treten und verschiedene Literaturzeitschriften entdeckt. Bin jetzt auch in einer Redaktion bei den Literarischen Blättern in Leipzig und da so ja, meinen Weg in die Literaturwelt gefunden. Und jetzt bin ich hier bei Terren Waag.
2: Das, glaube ich, merkt man auch deinen Texten ein bisschen an, die wir ja auch noch hören werden in der Sendung und gehört haben, dass du ein bisschen vom Gedicht auch kommst, aber du hast gesagt, du kannst eigentlich nicht lange Texte schreiben und du destillierst. Das heißt ja eigentlich, du hast auch mal mit langen Texten experimentiert.
0: Als ich 16 war, habe ich mal so ein 100-seitiges Manuskript geschrieben und das ganz ambitioniert an alle großen Verlage geschickt, die natürlich alle nicht geantwortet haben, außer einer. Und das wurde natürlich auch nicht gedruckt, aber danach bin ich, glaube ich, etwas bescheidener geworden und habe erstmal mich auf die kleinen Formate konzentriert, natürlich auch, weil die in den Literaturzeitschriften eher Platz finden, weil man da natürlich jetzt nicht so ein Riesenmanuskript irgendwie haben kann oder einschicken kann. Und bin da eben sehr, habe das sehr lieb gewonnen. Und Gedichte sind ja sowieso immer recht prägnant und diese Prägnanz versuche ich eben auch in meinen Texten zu erfassen. Und manchmal ist es wirklich auch so, dass ich erstmal einen relativ langen Text schreibe und da Wörter an Wörter aneinander reihe und das ist dann auch relativ trivial, was da passiert. Also das ist dann, beschreibe ich erstmal so, was passiert. Also wenn ich jetzt einen Text über die Situation hier schreiben würde, dann würde ich sagen, neben mir sitzt ein Radiomoderator und er interviewt mich und ich erzähle das und das und jetzt geht hier gerade jemand zum Wasserhahn und füllt Wasser auf. Und dann würde ich das so schreiben und das klingt dann natürlich erstmal ein bisschen banal. Ja gut, es könnte auch ein Tagebucheintrag sein. Und dann fange ich an zu streichen, Wörter zusammenzufassen, Bilder zu finden für das, was ich sehe und das dann irgendwie zu übertragen in einen kürzeren Text. Und das ist gerade so ein bisschen mein Arbeitsprozess.
2: Wenn ich jetzt in deine Augen auch gucke, die beim Erzählen strahlen, frage ich mich, wie kommt man dann eigentlich zur Chemie?
0: Das liegt, glaube ich, daran, zum einen, dass meine Eltern immer gesagt haben, mach was Richtiges und ich studiere Lehramt und das ist was Richtiges, weil man auf jeden Fall einen Job hat, wo man gebraucht wird und nicht bei der Künstlersozialkasse anklopfen muss und dann vielleicht noch um seinen Lohn bangen muss. Das ist, glaube ich, Grund eins. Und Grund zwei ist, dass ich mich nie so richtig entscheiden konnte und auch immer noch nicht kann, was ich denn eigentlich so machen möchte und wo ich genau hin möchte. Im Lehramt studiere ich eben Chemie und Musik, also Musik mache ich auch irgendwie so ein bisschen Literatur, ein bisschen Chemie. Und bei Chemie war das immer dieses systematische Denken, das erleichtert einen auch mal, wenn man die ganze Zeit so kreativ denkt und irgendwie viel in die Breite und versucht, die Welt möglichst abstrakt zu sehen. Im Sinne von mit abstrakten Bildern und irgendwie nicht das zu sehen, was man sieht. Und dann ist es irgendwie auch schön, mal eine Wissenschaft zu haben, die einen so sagt, okay, was siehst du denn jetzt wirklich oder was siehst du sehr konkret, und das auch mal in eine Zahl zu fassen. Und Chemie ist ja auch sehr abstrakt irgendwie. Also immer, wenn ich sage, ich studiere was mit Chemie, sagen die meisten, ach um Gottes Willen, da war ich immer schlecht in der Schule, weil es einfach auch ein sehr abstraktes Fach ist, aber eben auf eine ganz andere Art, als es vielleicht Musik oder Literatur ist. Und das befruchtet sich dann auch immer so gegenseitig, dass man irgendwie in den Naturwissenschaften recht kreativ denkt und in kreativen Prozessen manchmal auch sehr systematisch und analytisch an die eigenen Texte rangeht, was dann, glaube ich, auch mich von GermanistInnen nicht unbedingt so weit trennt.
2: Da merken wir, da wächst ein Universalgenie heran, so zwischen den ganz unterschiedlichen Bereichen. Du hast gesagt, du schickst deine Texte an Literaturzeitschriften. Ich glaube, in den Rissen warst du noch nicht. Aber wo kann man Texte von dir finden, wenn man sich auf die Suche macht?
0: Also erstmal muss ich noch das mit dem Universalgenie ein bisschen entkräftigen. Ich glaube, das ist gar nicht mehr möglich im 21. Jahrhundert und möchte das auch nicht als Bezeichnung für mich haben, weil Genie schon ein krasser Begriff ist irgendwie und der ist irgendwie, ich bin der Postmoderne sehr zugewandt und ich glaube, das Genie in der Postmoderne gibt es gar nicht mehr so richtig. Gut, das war jetzt ein sehr theoretischer Satz. Du hast mich ja eigentlich gefragt nach dem Publikationsprozess und den Publikationen. Also ich schicke natürlich vor allem dahin, wo ich mich auch wohlfühle, wenn ich die Magazine lese irgendwie, wo ich denke, ja, das sind Stimmen, die gefallen mir, und die literarischen Blätter, die ich schon erwähnte, in denen, wo ich jetzt auch in der Redaktion mitarbeite, die sind schon sehr toll, weil die vor allem junge AutorInnen drucken und man dann sich auch irgendwie gesehen fühlt und irgendwie auch Stimmen hört und liest, die der eigenen Lebensrealität relativ nah sind. Und das Schöne ist, dass man die kostenlos im Internet abrufen kann. Also gern mal die Website besuchen. Da gibt es auch zwei Texte von mir, wenn man mich da sucht im Autorenverzeichnis.
2: Hallo, hallo, hallo. Da wollen wir doch die Website nochmal genau sagen.
0: www.literarische-blätter.de. Und ein anderes Magazin. Generell kann man sich sehr gut in Österreich umschauen. Da gibt es sehr viele tolle Magazine. Und ich mag das Mosaik da sehr gern. Ist auch von einem Verein herausgegeben, der so eine Kulturplattform schafft, und die haben eben ein Heft, das erscheint dreimal im Jahr. Da gibt es auch einen Text in der 44. Ausgabe, und die haben auch ein Online- Format, wo Sie jeden Sonntag quasi das Wort zum Sonntag, bloß das literarische Wort zum Sonntag publizieren. Das heißt Freitext oder Freivers. Und da gibt es auch einen Freivers von mir. Das Gedicht heißt Parkbank. Also wenn man meinen Namen und das Gedicht googelt, kommt man, glaube ich, auch schnell auf die Website.
1: Soweit ein erster Teil des Gespräches mit dem Autor Crispin Scholz nach Terrenwaag, wo er seine Miniaturen gelesen hat. Ich habe ihn natürlich auch gefragt nach einem Musikwunsch und so hört ihr jetzt Mine mit 90 Grad.

0: Ich mir das morgen anhören, dass ich denke, ich hab sie nicht mehr alle. Und ich weiß aber jetzt, ja, du hast recht, Alter. Du hast so recht. Aber es ist so fett hier.
1: Ja, und ich hoffe, dass du das noch fühlst.
2: Ja.
1: Zukunft ich.
2: Sehr schön.
1: Ich mache jetzt auf Stopp.
3: Das war Mina in der Loro-Literatur-Sendung. Ein Wunsch von Crispin Scholz, dem Autor. Und wir haben vor der Musik einen ersten Teil eines Gespräches gehört, das ich nach der Terren-Wag-Lesung von ihm mit ihm geführt habe. Und wir werden jetzt noch etwas intensiver natürlich auf seine literarischen Texte im zweiten Teil des Gespräches eingehen. Jetzt vielleicht zu den Miniaturen. Du hast gestanden, das ist die Form, die dir liegt. Gibt es für dich erstmal sowas wie Vorbilder?
4: Ich glaube, da gibt es schon einige, die das gemacht haben. Generell lese ich sehr viel Literatur aus dem letzten Jahrhundert. Das kann man erstmal so als zeitlichen Rahmen stecken. Und konkrete Vorbilder. Also ich habe sehr lang so konkrete und laut Poesie gemocht, so Kurt Schwitters, die Ursonate, Fünfsperrwörter und sowas, wo man denkt, ist das noch Literatur oder schon ein Schlaganfall, wenn man erstmal so gar nichts damit zu tun hat. Die finde ich aber total spannend, weil sie so spielerisch mit Sprache umgehen. Und wenn man damit anfängt, hat man von Anfang an einen ganz anderen Blick auf Sprache, weil man gleich denkt, ne, das muss ja gar keinen Sinn ergeben, was ich hier schreibe, oder das muss ja gar nicht kohärent sein in irgendeiner Form. Und es ist auch nicht meine Aufgabe, hier eine Kohärenz herzustellen als AutorIn, sondern das liegt ja auch irgendwie bei den LeserInnen. Und wenn mich jemand fragt, worum geht's denn in dem Text, dann muss ich die Frage nicht unbedingt beantworten können. Und diese Haltung, die finde ich schon sehr sympathisch. Und ne, ja, einer meiner Lieblingsschriftsteller, die jetzt vielleicht gar nicht so für, also vor allem nicht für Miniaturen und auch nicht für Lyrik bekannt sind, ist Friedrich Dürrenmatt. Der ist ja nun eher so ein Dramatiker. Aber ich mag, wie er doch irgendwie immer so einen Schalk in den Augen hat. Und die berüchtigte Mausefalle, die er postuliert, die finde ich auch ganz spannend. Also, dass man erst eben lacht und dann wird einem das Lachen so ein bisschen im Halse herumgedreht. Das ist so sein ästhetisches Ideal für die Stücke, die er geschrieben hat, und das finde ich ein sehr interessantes Konzept und habe mich ein bisschen gefreut, als jetzt auch bei den Miniaturen, die ich gelesen habe, ab und zu so ein bisschen ein Schmunzeln durch die Reihen ging und das dann aber auch recht schnell endete. Also ich glaube, einige gute Mausefallen sind mir da vielleicht doch gelungen.
3: Wenn man auf die Miniaturen schaut, du hast manch sehr viel gelesen, da war es dann schon für mich ein bisschen kompliziert, alle auch einzeln zu würdigen. Ich fand aber, du hattest zwei wie Zyklen. Einmal eine Hommage oder eine Anspielung auf Janosch und das Sanatorium. Also warum machst du also so auch Zyklen aus Miniaturen und so Einzelminiaturen, die so manchmal so Daniel Rahms-mäßig auch ein bisschen für mich daherkommen? Völlig eigentlich belanglose Beobachtungen, die dann aber auf einmal im Kopf so einen Schalter umlegen.
4: Also diese Zyklizität ergibt sich, glaube ich, zum einen dadurch, dass man ja immer, wenn man einen neuen Text beginnt, den alten noch im Hinterkopf hat. Und man weiß ja auch, das hat bei dem Text funktioniert. Ich habe einen Text gelesen, der wurde eben publiziert, wo ich dachte, okay, der scheint zu funktionieren, die Leute scheinen den zu mögen. Und dann überlegt man natürlich, wenn man am nächsten Text sitzt, sowas Ähnliches zu produzieren vielleicht oder eben gerade nicht etwas Ähnliches zu produzieren. Also in diesem Spannungsfeld bewegt man sich ja immer. Und manchmal gibt es einfach so Themen in meinem Kopf, also wenn ich eine Beobachtung mache, die irgendwie, wo ich denke, okay, das könnte jetzt ein Text werden, dass ich die so weit, ja, umforme, bis die so in meine Raster irgendwie passt. Und dann ist eben dieses Miniaturen-Raster ist quasi eins davon. Und dann überlege ich, okay, das könnte so ein Text sein. Und der erste Text dieser Miniaturen, da ging es um meine Mutter, also nicht um meine leibliche Mutter, sondern um meine, ja, fiktionale Mutter, den habe ich heute auch gelesen, weil der so quasi, ja, stilbildend eigentlich für diese Miniaturen bei mir geworden ist, nenne ich die alle Muttertexte. Also dann schreibe ich immer in meine WhatsApp-Notizengruppe, wo ich alle meine Ideen aufschreibe, erstmal um sie, ja, beisammen zu haben, schreibe ich dann die Textidee Muttertext. Und dann weiß ich quasi, okay, in diesem Genre kann ich mich ungefähr bewegen oder in dieser Form. Und manchmal gibt es aber auch Texte, die entstehen einfach aus einer Situation, die mich sehr stark bewegt hat. Und das war bei dem Janosch-Text zum Beispiel die Kunsthallenausstellung von Janosch, die sehr leicht gemacht war und dann im Vergleich dazu oben drüber im Obergeschoss die Olaf-Heine-Ausstellung, die mich sehr berührt hat, weil manchmal da sehr viel irgendwie subtile Gewalt in diesen Bildern geschlummert hat. Und mit diesen beiden Bildern im Kopf bin ich dann nach Hause gekommen und dadurch ist dann dieser Text entstanden und der hat gar nicht so in so ein Raster gepasst und hat dann, da konnte ich nicht sagen, das wird jetzt Muttertext. Und deswegen hat der so eine ganz eigene Form auch irgendwie bekommen und passt so gar nicht zu diesen anderen Zyklen dazu. Und vielleicht ist der jetzt aber stilprägend sozusagen für einen weiteren Zyklus. Also das weiß ich jetzt auch noch nicht. Weiß ja nicht, was ich morgen schreiben.
5: Ja, oder was du morgen besuchen wirst, wenn du von der Janosch-Ausstellung sprichst. Und das bedeutet ja, du holst auch Anregungen aus dem Bereich bildende Kunst. Und passiert das öfters, dass man da schaut und dann geht's los?
4: Schon. Also ich bin ein großer Fan von bildender Kunst und auch besuche sehr viele Ausstellungen, soweit es eben geht. Also immer, wenn ich irgendwo bin, dann denke ich, gibt es ja irgendwie ein modernes Museum, wo man reingehen könnte und wo es Kunst zu betrachten gibt. Weil eben neben dem Alltag, der so um einen rum passiert, in Kunst so viele Ideen schon sind und so viel schlummert und man ja auch immer als betrachtende Person nochmal ganz andere Gedanken hat, als vielleicht intendiert waren. Und eben manchmal auch diese Collage aus verschiedenen Kunstwerken oder verschiedenen Ausstellungen dann was in einem auslöst. Und ich finde dieses Potenzial von Kunst, etwas in einem auszulösen und so ein Staunen, dass man irgendwie da vor so einem Kunstwerk steht oder in einem großen Raum steht und denkt, ach krass irgendwie und das hat jetzt hier jemand gemacht. Und dieses Gefühl suche ich schon sehr aktiv auch in meinem Alltag und suche das auch in Ausstellungen, suche das aber auch, wenn ich mich mit Freunden treffe, kann man dieses Gefühl auch irgendwie haben. Und ich versuche das natürlich auch in meine Texte zu transferieren, was manchmal schwierig ist. Wie schreibt man in so einen großen Raum? Also ich kann ja nicht schreiben, hier ist ein großer Raum. Dann denken die Leute, okay, hier ist ein großer Raum. Aber dieses Gefühl, was ich da habe, ich beschreibe das aktuell mit einem Glühen, was man irgendwie hat. Da ist sowas, so, das glüht irgendwie. Und diese Begeisterung, die das in mir auslöst, die ist gar nicht mal so leicht zu transportieren. Und manchmal hilft es dann auch, wenn man bei Leuten ein bisschen abschreibt. Und wenn man mal guckt, was machen denn eigentlich andere Leute? Und manche nennen das dann Inspiration, manche nennen es Kopie. Und manchmal kopiert man mehr und manchmal weniger. Aber das finde ich einen wahnsinnig spannenden Prozess auch, wie man so in den Dialog treten kann. Wie es ja auch hier bei Terron Vague am Ende passiert mit diesem Frei-aus-der-Luft-Text, wo alle mitschreiben. Und dann hat man so einen Text, wo alle irgendwie ein Stück von sich auch mit offenbaren und hineingegeben haben, was ich ein sehr schönes Moment von Kultur finde, dass es Menschen verbinden kann. Und das ist auch das, was ich eben in Kultur suche.
3: Crispin Scholz hier im Interview. Und wir wollen natürlich jetzt noch eine Miniatur oder mehrere Miniaturen von ihm hören. Und wir haben ja im Gespräch auf Janosch Bezug genommen. Und diese Adaption vom Bären und vom kleinen Tiger, die hören wir jetzt.
4: Panama. Wer dieses hier liest, braucht sich vor nichts zu fürchten, so können wir es bei Janosch nachlesen. 1. Es waren einmal ein kleiner B und ein kleiner T, die lebten unten am Fluss, wo der Rauch aufsteigt, neben dem großen Baum. Sie wohnten in einem kleinen, gemütlichen Haus mit Schornstein. Uns geht es gut, sagte der kleine T, denn da wurde ein Brief unter der Tür durchgeschoben, auf dem stand: So etwas wie ihr hat kein Recht zu leben. Wir werden euch jagen und erst zur Ruhe kommen, wenn der letzte von euch von der Erde getilgt ist. 2. Warum gehst du so krumm, kleiner T? Fragte der kleine B. Dann steig auf, sagte der kleine B. Ich trag dich ein Stückel. Warum gehst du so krumm? Fragte der kleine T. Weil du so schwer bist, sagte der kleine B. Dann bleib mal stehen. Jetzt trag ich dich ein Stückel. 3. Es waren einmal ein kleiner B und ein kleiner T, die lebten unten am Fluss, wo der Rauch aufsteigt, neben dem großen Baum. Sie wohnten in einem kleinen, gemütlichen Haus mit Schornstein. Uns geht es gut, sagte der kleine T, denn da brachen Leute durch die Tür herein, warfen die Möbel um, prügelten den kleinen B zu Boden und schlugen dem kleinen T ins Gesicht. Durch die Fenster schaute der Herr M zu, der war vom Ordnungsdienst. Die Leute stellten die umgeworfenen Stühle wieder hin und zogen ab. Der Herr M. sah, dass die Ordnung wiederhergestellt war und ging seines Weges. 4. Durchleuchten, sagte Dr. W. und stellte kopfschüttelnd Anomalien fest. 5. Es waren einmal ein kleiner B. und ein kleiner T., die lebten unten am Fluss, wo der Rauch aufsteigt, neben dem großen Baum. Sie wohnten in einem kleinen, gemütlichen Haus mit Schornstein. Uns geht es gut, sagte der kleine T., denn Da gab es einen großen Knall und dann war überall Feuer und auch der kleine T und der kleine B brannten lichterloh. Draußen standen die Leute und der Herr M und niemand rief die Feuerwehr.
3: Soweit Crispin Scholz und wir kommen am Ende natürlich zu den Veranstaltungstipps und das leitet auch ganz gut mit Crispin über, denn er ist am Montag, am 31.08. auch nachmittags auf dem Neuen Markt. Ab 17 Uhr ist die Autorin Anne Martin mit ihrem Gedichtband Katastrophchen sozusagen und ihren Songs auf dem Markt. Und 16 bis 17 Uhr informieren wir ein bisschen über die Kulturszene in Rostock und da tritt auch Crispin mit auf. Am Dienstag, am 1.9. ist die Journalistin Ulrike Herrmann im Literaturhaus und stellt ihr Buch Geld als Waffe vor. Am Mittwoch, den 2.9., 19 Uhr, heißt es Kultur am Kipppunkt. Wir merken, die Landtagswahl wirft ihre Schatten voraus. Eine Podiumsdiskussion und Musik von Tobias Wolf und das Ganze im Kulturhafen, also dem Phantasia-Zelt. Am Sonntag, den 6.9. um 11 Uhr geht es auf den Spuren von Walter Kempowski durch Rostock, ein stadtgeschichtlicher Rundgang und der Treffpunkt ist am Gröbeliner Tor. Alle Hinweise auch auf Instagram unter loro.literatur. Zum Abschluss nochmal eine Musik von Olivia Rodrigo, Serena Joy und eine Miniatur von Crispin Scholz. Für euch am Mikrofon war Ralf Kirsten. Der wünscht euch noch einen schönen Sonntagabend und sagt Tschüss.

0: Ich hole meine Mutter bei ihr zu Hause ab, sie schlingt ihren Arm um meinen und wir laufen zum Bahnhof. Ihre Schritte sind langsam, fast schlurfend. Gegen den auffrischenden Herbstwind trägt sie ein Stirnband. Wir haben beinahe dieselbe Frisur. Auf den Zug warten wir nicht lang, wir steigen ein, gehen eine kleine Treppe hinauf und setzen uns zwischen ein Ehepaar. Die Augen der Frau sind geschminkt und der Mann dreht uns den Rücken zu. Wir sehen uns nicht an, gelegentlich blitzen unsere Reflexionen in der Scheibe gegenüber auf und ich sehe das Gesicht meiner Mutter. Ihre Augen sind klein und wässrig und sie versteckt ihre Lippen, der Mund eine weitere Furche neben den ganzen Falten. Ihr Blick geht ins Leere. Unruhig streicht sie über ihre Finger, verknotet sie, als wolle sie etwas ihr Entgleitendes fassen. Gelegentlich gehen Menschen vorbei und kommen nach kurzer Zeit zurück. Meine Mutter hält noch immer meinen Arm umschlungen. Wir schweigen. Der Zug hält, wir stehen auf und die Sitze schlagen gegen die Wand. Das Wetter hat sich nicht verändert. Grau zieht der Tag vorüber, blickt uns klar nach, als wir die Straßen entlang gehen. Vor dem Haus bleibt sie kurz stehen und ich muss sie anstoßen, damit sie hineingeht. Der Sarg steht schon bereit. Sie nimmt den Ring ab und legt ihn in meine Hände, die ich darum schließe. Ich stelle mich neben die Tür. Meine Mutter zieht die Schuhe aus, stellt sie vor den Sarg und klettert hinein. Ich schaue nicht hin, als der Deckel geschlossen wird. Der Sarg, in dem sich meine Mutter befindet, wird auf einer Schiene in den Ofen geschoben. Er fängt Feuer, wir schweigen. Die Urne steht bereit, wir haben sie vorher ausgesucht. Nachdem das Feuer erloschen ist, wird sie befüllt und wir gehen wieder hinaus, um sie zu vergraben. Die Schuhe stehen noch immer dort, wo meine Mutter sie ausgezogen hat.
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2: Genau. Hallo sagen einfach mal. Ja. Ohne großartigen Einstieg.
3: Da sind wir doch ganz abrupt.
2: Ja, normalerweise kommt ja immer irgendwas, eine Erkennungsmelodie, aber wir haben noch gar keine, ne?
3: Nee, das macht ja, wenn doch, es gibt eine.
2: Ja.
3: Das hat aber unser lieber Kollege, den wir hier an dieser Stelle natürlich ganz herzlich mal grüßen. Auf das Platteland geht der Gruß raus nach, das sagen wir nicht.
2: Irgendwas im Osten.
3: Irgendwas im Osten.
2: Ja, ein Gut im Osten. Ja.
3: Ein Gut im Osten und der Gruß geht natürlich raus an Nervpad.
2: Ja, ja, das ist richtig.
3: Ihr seid hier richtig beim Phlegma Express.
2: Ja.
3: Heute in dieser relativ seltenen...
2: In der letzten Zeit selten gewordenen Konstellation. Ne? Wir haben
3: ja,
2: schon
3: wir
2: zwei, drei Mal...
3: Ja, ja. Und zu meiner Linken der wunderschöne Stefan.
2: Vielen Dank. Und zu meiner Rechten der noch wunderschönere und noch weisere MC Broken.
3: Yeah.
2: Und manche sagen, was? War der nicht letzte Woche schon da? Ja, wir haben ihn jetzt gebucht für immer und immer und immer. Bis dieses Radio abgeschaltet wird nach den Landtagswahlen. Na, wir wollen ja... wollen wir so viele wichtige Stimmen wie möglich hier noch durch diesen immer noch kulturell funkenden Äther schicken. Ne? Das machen wir.
3: Wir gehen jetzt mal, wir bleiben trotzdem optimistisch.
2: Ja, ich mach mal doch ein ganz kleines bisschen Musik an, wir können ja trotzdem auf Sendung bleiben, weil das sollte eigentlich der Einstieg sein. Aber wir sind ein bisschen überrumpelt worden, ne? Die Literatur macht ja sonst immer länger und
3: ja, aber
2: weil ich hatte ja heute Herbstgefühle heute Morgen, aber es ist doch so scheiße heiß, nee, es ist noch August, ne?
3: Es ist noch August.
2: Ja. Also, wir hören noch ein bisschen rein in Vivaldi Herbst.
3: Genau.

0: The Autumn, wie man auf Italienisch sagt, von Gregor Vivaldi. Mal gucken, wie viele Anrufe wir kriegen. Der Herbst, Allegro, die Nummer 7, eingespielt vom Südwest-Studio-Orchester, was ich persönlich jetzt nicht so gut kenne, mit dem Direktor Heribert Münchner.
1: Und kannst du da ungefähr ausmachen, wann das gewesen ist, wann die Aufnahme entstanden ist?
0: Das ist so eine Billig-CD. Ich nehme an, da waren die nicht so sorgfältig. Ne?
1: Dafür klang das aber ganz stabil.
0: Also klar. Warte mal. Ich glaube. Steht tatsächlich nicht drauf. Guter Durchschnitt. Ne, ich denke mal irgendwo, das kannst du alles natürlich noch peppiger machen, aber warum?
1: Das ist, meinst du, das könnte man noch ein bisschen straffen?
0: Wie hieß nochmal hier, der Geigenpunk, Nigel Kennedy, der hat doch...
1: und weißt du, wer jetzt diese Woche, Recompose, gibt es Vivaldi, Recompose,
0: okay.
1: Also quasi...
0: KI Recompose?
1: Neu arrangiert und da kommt Daniel Hope nach Rostock. Auch ein Geiger auch so ein ganz berühmter Geigenvirtuose. Und das ist auch schon ausverkauft. Also ich hatte mich dann tatsächlich dafür interessiert, weil es dieses Vivaldi, 4 Jahreszeiten, Recomposed von, ich weiß nicht, kennst du Max Richter?
0: Nee.
1: Das ist ein Musiker, das ist ein Brite, also entgegen dieses Namens.
0: Also Max, Richter.
1: Nee, ich glaube, der spricht sich schon richtig aus. Und das ist auch sehr empfehlenswert.
0: Ja. Das klingt auf jeden Fall sehr gut. Nee, ich kenne noch die Geschichte, das war ja dann noch 80er, ne? Nigel Kennedy, der Geigenpunk. Und der hat dann auf eine sehr wilde Nigel Kennedy-Art Vivaldi interpretiert.
1: Kannst ruhig Paganini-Art sagen.
0: Ich kenne es vom wohltemperierten Klavier, da habe ich wirklich ein paar Mal reingehört. Das kann man so in klassisch, hier vom Bach, ne? Klavier. Nee, nicht das wohltemperierte Klavier, Quatsch, die Goldberg-Variation. Und dann ist ja hier der Glenn Gould, der einmal in den 50ern und dann nochmal in den 70ern zwei völlig, also es ist immer die gleiche Musik und er macht zwei völlig unterschiedliche Aufnahmen, aber er macht unterschiedliche Aufnahmen, die aber auch noch so, auch mit dem klassischen Bach-Verständnis auch noch völlig unterschiedlich. Also da ist einiges möglich.
1: Eigentlich müssten wir jetzt Goldberg, aber gut.
0: Vielleicht eine spätere Sendung. Das Jahr ist ja noch jung.
1: So schnell können Sie, Wahl ist ja auch noch nicht da.
0: Sie können das so schnell Loro nicht abschalten.
1: Und bis Sie das denn abschalten, da vergeht noch ein bisschen Zeit. So, ich habe jetzt hier...
0: Aber dann könnt ihr euch auf Bronzegebiet... wie hieß der große Hit? Der eine Hit?
1: Smalltown Boy.
0: Oder Why.
1: Und
0: Für immer und immer Everything Counts von Depeche Mode. Denn andere Musik haben die ja nie gemacht. Nee. Wenn man so Formatradio anhört, ist wirklich unglaublich, dass sie nicht mal...
1: Wobei, da hast du jetzt zwei Beispiele rausgesucht, die ich trotzdem immer noch gut finde. Ne?
0: Ja, also, ich wollte jetzt auch die Leute nicht so traurig machen, ne? Aber dass sie aber auch immer das gleiche Lied von der Band spielen.
1: Ne? Das ist ja dem begrenzten Katalog geschuldet. Die kaufen ja dann wahrscheinlich so zeitlich sehr begrenzte Lizenzen. Obwohl, das ist ja auch Quatsch.
0: Ich denke auch, weil ich glaube, dass die könnten auch einfach mal zwei Lieder weiterspringen auf der CD. Machen sie aber nicht, ne? Sondern, aber egal. Darüber können wir uns später eventuell privat. Wir haben ja dann gar keinen Sender mehr. Internet.
1: Podcast.
0: Ja, genau. Ja,
1: Podcast.
0: Machen wir hier
1: Das könnte man sowieso mal überlegen.
0: Das stimmt.
1: Aber das machen wir erst, wenn. Das machen wir nicht, bevor es hier schwierig wird.
0: Wir haben ja noch nicht aufgegeben.
1: Wir geben nie auf.
0: Nein.
1: Wir kommen zum nächsten Stück. Habt ihr das ja schon gezeigt hier, diese Verpackung, die ist ja wirklich ganz besonders. Das ist so eine CD-Hülle, die ist so der, die ist genau, also so rund wie eine CD und nicht viel Verpackung. Und das ist eine Live-Aufnahme von der MS Stubnitz. 2001 ist die entstanden in Hamburg. Ich meine ja. Und die Band ist Hey Johansen. Das sind Österreicher. Ich weiß gar nicht, ob es die noch gibt. Das ist jetzt, habe ich schlecht recherchiert, wie immer.
0: Das ist 25 Jahre her.
1: Ja. Und das ist die Plattenfroster Nummer 2 hier. Also es gab so eine Reihe Veröffentlichungen. Die hatten so ein eigenes Label quasi da.
0: Wir haben einen Kollegen, Ackel, der hier öfter
1: den grüßen wir jetzt auch mal,
0: Stubnitz-Musik spielt.
1: Dem habe ich das vorhin auch noch gesagt, dass wir hier zu hören sind. Also viele Grüße. Genau, und dann übernehmen wir jetzt diesen Part mal. Ich glaube, er hat auch schon mal Heo Hansen Sachen gespielt.
0: Wahrscheinlich.
1: Und wir hören jetzt, da muss ich einmal nachgucken, I Want to Know.
0: Dann würde ich sagen,
1: ab dafür.
0: Jawohl.

0: Ja, wir mischen uns hier mal ein.
1: Ja, also wir in der Phlegma Express wird heute dem Namen nach auch mal richtig ausgekostet.
0: Genau, das war wir machen heute mal eine Trennung. Wir fügen mal einen Schrägstrich ein. Ja. Hinter Phlegma.
1: Ist richtig.
0: Vor Express. Und wir waren jetzt gerade in diesem phlegmatischen Teil. Ja.
1: Nur so ein bisschen, hey Johansen. Für alle, die sagen, ich brauche mal was zum Abhängen, ne? Für euch. Hey Johansen.
0: Hey Johansen, I wanna know. Aus dem Jahre, die Aufnahme ist vom 16.03. Guck mal, das haben wir ja alles. Von 16.03.2001.
1: Wunderschön. Ich habe so eine super Überleitung. Wir werden gleich Musik weiterspielen. I wanna know. Bei mir sofort klick, what love is. Und tatsächlich habe ich eingelegt die Band Love.
0: Oh, sehr schön.
1: Nee, I wanna, Foreigner.
0: Foreigner.
1: I wanna know what love is. Die Band Love mit ihrem 67er-Album Da Capo, eines der wunderbaren drei großen Alben von Love. Und da hören wir gleich ohne viel Gerede ne? Ja. Das Lied. Außerdem nochmal so zur Erinnerung an den Sommer. Ich habe das gerne im Auto jetzt gehört. Orange Sides. Viel Spaß.

0: Oh, die Gruppe Love.
1: Die Gruppe Love.
0: Ja, von ihrem Album Da Capo mit dem Song Orange Sights. Ich habe wohl etwas undeutlich gesprochen von.
1: Ich habe schlechte Ohren.
0: Und habe gerade nochmal erklärt, dass Love im Grunde genommen irgendwo sowohl für den Underground als auch für den Overground aus L.E. damals so die bestimmende Band war. Ne? Die Birds waren so ein bisschen so Beatles-Anschleimer mit internationalem Erfolg, aber Love, die hatten das so ein bisschen. Ne? Die haben ja auch also von schnell bis langsam und sehr musikalisch, sehr verspielt.
1: Und jetzt, jetzt sag mal, warum die nicht größer werden.
0: Genau, weil sie hatten keine Lust auf landesweite oder weltweite Touren, weil sie da nicht wussten, wie sie an ihre Heroin rankommen sollten.
1: Auch schön.
0: Und dann fühlten sie sich so ein bisschen von ihrer Plattenfirma Elektra, von Jack Holzman, vereinnahmt und haben gesagt, lasst uns mal ein bisschen in Ruhe, wir haben aber ein paar junge Freunde, kümmert euch doch mal um die heißen die Doors.
1: Genau.
0: Und das erzählte irgendwie der Schlagzeuger immer mal später und sagt, naja, und dann ließen die uns wirklich in Ruhe, kümmerten sich um die Doors, wobei schwierig war, weil so die ersten 2-3 Termine Plattenfirma-Leute zu Doors-Konzerten und da war Jimbo immer betrunken und die hatten dann keinen Eindruck davon, aber irgendwann haben sie es gemacht, sagt er, und dann, woran wir nicht dachten, war, dann haben sie alles konzentriert auf die Doors
1: und für die
0: und
1: war
0: wir
1: nicht
0: hatten ja. jetzt doch, so war das jetzt nicht gemeint.
1: Ja, aber gut. Ja, so kann es gehen, ne? Also,
0: das stimmt.
1: Aber ich meine, das ist ja auch Quatsch. Es gibt doch woanders auch Heroin. Oder ich kenne mich ja da nicht so aus.
0: Ich glaube, das ist eher damit zu tun, dass sie zu faul waren, Sachen zusammenpacken, jetzt eine Tour.
1: Oder mehr zu steif waren.
0: Und sie haben halt einen schönen Garten gehabt da, haben sie ein bisschen musiziert, ein paar Konzerte.
1: Und wir haben immer gesagt, wenn du L.E., das ist ja nicht wie eine Stadt. Also das sind ja zig Städte, ne? Das ist ja so ein ganz merkwürdiger Ballungsraum. Ich habe mir das mal wenn man sich das mal auf der Karte anguckt, ist das so wie die DDR,
0: ne?
1: So ein bisschen fast. Ne?
0: Also, im Grunde genommen schon.
1: Nicht übertrieben, also aber zumindest wie ein Bundesland wie Brandenburg oder
0: das
1: so.
0: Das hört ja auch nicht auf die Küste runter, ne? Dann bis San Diego, ich glaube, das ist ein Beachen nach dem anderen und so weiter.
1: Also wenn du da sagst, du beschränkst dich da auf das Stadtgebiet,
0: dann
1: hast du schon gut zu tun, ne?
0: Den hat das wahrscheinlich wirklich gereift. Also hier ist wir mögen das Klima, wir mögen die Girls und die Boys hier und warum sollen wir touren? Ne?
1: Ja.
0: Wir haben hier, nimm doch unsere Musik und mach das. Und naja, also kann man ja auch ein bisschen verstehen.
1: Ja, das bringt mich hier, Touren bringt mich zu dem nächsten Künstler, den wir jetzt spielen werden. Und zwar ist das der liebe Herr Carsten Meyer, der natürlich unter seinem Alias viel bekannter ist, Aerobik. Also die Rede ist von Aerobik. Und war ja vor 2 Wochen. Da, warte mal, stimmt das? Ja, vor zwei Wochen.
0: Ich war vor 2 Wochen nicht hier, deswegen.
1: Genau, vor 2 Wochen am Sonntag. Und da, ich habe nicht mehr alles mitbekommen, nur den Rest des Konzerts. Und es war großartig, wie immer. Kennst du ihn?
0: Na, gut, ich kenne die Jacques Palminger und Featuring, wie auch immer sie hieß, Nummer und so weiter. Ne?
1: Tatortreiniger Musik.
0: Ja, auf jeden Fall. Und ich vor 2, 3 Jahren hat er, glaube ich, auch nochmal hier so Best-of gemacht, alles nochmal neu aufgenommen.
1: Ja.
0: Warum auch immer. Aber muss man manchmal machen.
1: Das ist hier
0: aber das ist jetzt nicht das neu aufgenommene.
1: Nee, das ist
0: wieder.
1: Hier so eine ganz frühe Veröffentlichung, die. Genau, von 98 noch ist, also die wird jetzt auch irgendwann bald 30 Jahre
0: genau,
1: alt.
0: Genau, Warnhinweis, wir haben uns die CD angeguckt, sie sieht gespielt und mitgenommen aus, also wir hoffen, dass das durchgeht, nicht böse sein. Ne?
1: Nicht böse sein. Und wir spielen hier einen Bonustrack von dieser Platte, die meine ich, also aus 3 EPs, das ist das quasi so zusammen veröffentlicht. Und die Überschrift für diesen Teil heißt Die großen Franzosen, damit sind die großen Autos gemeint, also die großen Citroëns. Die heißen nämlich zum Beispiel CX, XM, DS und SM.
0: Klingt wie ein Kind von Elon Musk, oder?
1: Ja, genau. Und die DS, das ist ja hier die Göttin. Das ist dieser Fantomas-Zitrone, dieser mit den schönen Kurven. Ne? Also das ist ja wirklich ein schönes Auto. So, und wir kommen jetzt aber zum CX. Und Den CX hören wir jetzt im Gouch Remix und wir hoffen mal, dass das funktioniert. Ja.
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0: So, da war die Energie so ein bisschen raus, würde ich sagen.
1: Ah, wieder der Phlegma-Sonntag, ne? Den wir damit unterstützen.
0: Genau. Das war der Gouch-Remix vom Track CX von, ich sag euch noch, wie die Platte heißt jetzt, Aerosound. Und die sei euch sehr ans Herz gelegt, Aerobik. Hier gibt es noch einen Klappentext hier von Stefan Kosala, wer kennt ihn nicht? Hier noch als Mitglied von Fischmob. Genau, DJ Kotze hat den Klappentext geschrieben für die Platte. Da kann ja eigentlich nicht viel schief gehen.
1: Das ist richtig. Und es hat sich bewahrheitet, was ein weißer, alter, langhaariger Radiofreak gesagt hat über CDs von vor 30 Jahren. Die können Cuts sein, aber die sind qualitativ immer noch so gut, dass der selbst Kerl die modernen CD-Abspielgeräte sie nehmen, während sie irgendwo mit dem, was du jetzt vorgestern über Amazon bestellt hast, teilweise wirklich hadern. Ne? Und wir sind uns ja einig, die CD wird auch wieder zurückkommen.
0: Die kommt zurück mit Macht. Muss ja. Mit Macht. Muss ja.
1: Ja, die Leute haben doch gar nicht so viel Raum, wie sie angeblich Platten kaufen können. Ne? Das ist ja unglaublich.
0: Ja, und vor allen Dingen ist dieser Plattenmarkt, also ich bin ja tatsächlich eher Team Schallplatte, halte an meinen CDs fest, tatsächlich. Und aber was ich echt schwierig finde bei den Schallplatten, ist ja tatsächlich dass das völlig überteuert ist mittlerweile. Also
1: ich dachte auch, jetzt wo die zurückkommen und dann, aber nein. Das hat sich ja nochmal gesteigert. Die sind ja teurer als früher, als sie noch auch doppelt.
0: Medium waren oder das beliebteste Medium, da war was hat eine LP gekostet? 16 bis 20 D-Mark. So, und jetzt sind wir bei Neuveröffentlichungen gerne mal bei 35 Euro.
1: Unfassbar.
0: Also das finde ich... Das
1: spinnen doch, oder was?
0: Und deswegen, ich kaufe Platten auch gerne auf Konzerten, weil da geht es immer noch. Also da ist diese Marge nicht dabei, ne, die der Plattenladen da irgendwie erhebt oder auch Amazon. Ganz davon
1: abgesehen, musst du erstmal einen Plattenladen finden, der dann auch von den Bands, die du besuchst, überhaupt irgendwas anbietet. Ne? Also hier Mediamarkt ist ein Witz.
0: Ist in Rostock gar nicht möglich.
1: Nee.
0: Und Pressezentrum ist auch so eingedampft und die machen da ja auch voll mit bei diesem Record Store.de und das unterstütze ich überhaupt nicht.
1: Nö.
0: Das ist so, ich habe da schon mal was gekauft, also aber nicht zu dem Tag, aber das war eine Veröffentlichung. Aber eigentlich darf man das auch nicht machen. Das ist, da gibt es manchmal schöne Sachen. Es gab jetzt, hatten wir ja das Thema hier, John Frusciante, diese Veröffentlichung, weltweit 3000 Stück, da ist natürlich nichts angekommen. Die hätte ich schon genommen.
1: Ja. Nein, und es kribbelt ja auch. Du gehst da, ich gehe auch im Mediamarkt lang.
0: Dann kaufst du denn?
1: Hab ich auf CD, die Platte. Und dann merkst du richtig so, ne, wie es im Hirn klingt, und dann sag ich so, nee.
0: Mach ich nicht.
1: Erstens, ich habe zurzeit gar keinen Plattenspieler, Freundchen.
0: genau.
1: Und zweitens, nee. Und schon gar nicht für den Preis hier. So.
0: Und kaufst du denn CDs da im Mediamarkt?
1: Da gibt es eigentlich kaum was. Nee, ich gucke da nicht mehr.
0: Haben die nicht so einen nice Price immer auch gehabt?
1: Es gab immer so auch ältere oder Compilations. Und da habe ich früher geguckt, das wurde aber jetzt uninteressanter. Hm. Manchmal haben sie jetzt noch so diese Grabbelkisten.
0: Ja,
1: und da findet man nochmal so für 4-5 Euro mal so Best of 10cc.
0: Ja.
1: Was ich mir jetzt nicht so gezielt zulegen würde, aber wo ich sage, das war eine geile Band in großen Teilen. Also ich bin Fan von Graham Gold, einem der Hauptsongwriter von 10cc. Der hat von den Hollies From the Window und so weiter beliefert. Naja, ich stehe auf diese 60er Jahre Geschichte. Ne?
0: Da habe ich heute auch noch was mitgebracht. Guck mal hier. Ob du die schon erkannt hast.
1: Number One. Fast auch 10 Jahren irgendwo haben die Beatles mal wieder ein Weihnachtsalbum. Noch länger. Ja. Aber da war ich schon wieder. Da war ich schon wieder in Rostock.
0: 26 Jahre alt. Aus dem Jahr 2000. Da haben sie die.
1: Da war ich noch nie wieder
0: und dann haben sie die aber nochmal. Du hast recht. Dann haben sie diese Compilation, die dann 30 Jahre nach dem, nach der letzten offiziellen Platte wieder auf die Eins gegangen ist, sofort, ne? Ja. Ich glaube, überall in Europa.
1: Das war Weihnachtsgeschäft, das war wieder so typisch.
0: So, und dann, das war 2000 und dann haben sie dieselbe Platte nochmal veröffentlicht. Ja. Das ist, glaube ich, das, was du meinst. Und das ist so vielleicht 10 Jahre her.
1: Und dann wieder Nummer 1.
0: Da sind natürlich auch wieder auf die 1.
1: Und steht ja auch drauf, Nummer 1. Ne?
0: Nummer
1: 1. Ja, ja. Das ist schon.
0: Und das sind 27 Nummern.
1: Wir freuen uns darauf, eine andere Nummer 1, eine Nummer 1 der Herzen generell werden wir jetzt anspielen. Und wir werden uns kurz danach noch unterhalten müssen.
0: Auf jeden
1: über
0: Fall.
1: Die leider, leider von uns gegangene, hoffentlich in eine bessere Welt. Dolly Parton. Und da gibt es ein Lied, das kannte ich eigentlich von Marian Faithful. Spätere Platten und das ist eigentlich von Dolly Parton gewesen und
0: das war auch Teil, das war ja auch ein Thema in der Doku.
1: Genau,
0: in der
1: Art Doku.
0: Und da gab es als Ausschnitt auch die
1: Marian Faithful
0: Einspielung, genau,
1: ne,
0: beim
1: so
0: Konzert.
1: Genau. Aber ich habe mir nochmal die Dolly Parton Version, die finde ich auch super, deswegen hören wir natürlich die Dolly Parton Version, also fahre wohl Dolly Parton, Down from Dover mit einem sehr, sehr ernsten Thema, ne, dem sie sich ja gerne gewidmet hat, aber wir wollten erst danach drüber reden.
0: Ja.
1: Hören wir rein.

0: Tja, die Dolly.
1: Großartige Musik in zuckersüßem Gewand, von dem man sich nicht täuschen lassen sollte.
0: Ja.
1: Weil
0: das Thema ein ernstes ist.
1: Ich finde jetzt keine andere Metapher. Ganz großes Herz, ganz kluger Kopf und so weiter.
0: Integer, also eine integre Person.
1: Und die auch, also mit ihrem Äußeren ist das auch eine Prüfung für die Leute, die ihr gegenüber sitzen. Und also wirklich empfehlenswert, diese Arte-Dokumentation, da ist das alles nochmal sehr gut zusammengefasst. Ja. Ne? Überhaupt keine zu unterschätzende Person, das ist ihr wahrscheinlich sehr oft passiert. Und daraus hat sie einfach mal die Sache umgedreht und gesagt, so naja, das geht jetzt auf euch, ne? Wer jetzt auch falsch einschätzt.
0: Ja, und auch eine Frau, die sich in diesem stockkonservativen Business, also die ja ganz gezielt nach Nashville gegangen ist, um da Karriere zu machen, durchgesetzt hat. Ne? Also das ist schon erstaunlich. Genau. Machen wir jetzt gleich das nächste Stück? Oder wollen wir noch... Gibt es noch mehr zu Dolly Parton zu sagen?
1: Ja, wahrscheinlich 100 Stunden lang, aber eigentlich...
0: Also ich würde mir auch tatsächlich noch eins wünschen von ihr, und zwar diesen Überhit,
1: Zwei. Wir haben Jolene oder I Will Always Love You.
0: Ja, genau. Ja, okay. Also eher diesen, der durch Whitney dann quasi ein Welthit wurde. Und ich finde die Version von Dolly super cool.
1: Ich finde die auch super cool. Gut, die andere hat man sich sehr, sehr überhört.
0: Ich
1: war auch niemals ein Whitney Houston-Fan.
0: Bis
1: auf die eine Geschichte hier, Love is when you're... wo sie mit Wycliffe Jeans zusammen... Ja. Der Rest war mir nix so, obwohl sie als Person, ich habe auch mal eine Dokumentation gesehen, sehr interessant war und sehr traurig, tragisch. War ja
0: total,
1: natürlich. Ne?
0: Also.
1: Wobei mir die Dolly Parton-Version auch wesentlich besser gefällt. Ich habe aber auch kein Problem mit Country.
0: Nee. Ja, ich auch nicht. Und, ne? Ach so, da als nächsten Anspieltipp, die ist gerade wieder da in der Mediathek, habe ich gesehen, auch auf Arte. Und das ist eine neunteilige Doku-Serie. Ich weiß nicht, kennst du die? Die heißt einfach nur Country.
1: Ja, die habe ich schon gesehen.
0: Die ist super.
1: Die lief also schon mal und sehr ausführlich. Ne,
0: ausführlich. Also
1: ganz von
0: die
1: Anfang.
0: Also der Beginn wo kommt das eigentlich her, diese Musik? Und
1: Bevor Leute jetzt die Stirn runzeln, es führt irgendwann zu Johnny Cash und Kris Kristofferson und
0: Dolly Parton.
1: Und Dolly Parton und so weiter. Und Cash wird die Outlaws und so weiter.
0: Die Outlaws, genau.
1: Und gerade diese Johnny Cash-Geschichte nachher, wo es mit ihm, das ist eine große. Ich habe die Kinder reingeholt und gesagt, so setzt euch mal hin, guckt euch mal diesen Teil an irgendwo, ne? Mit ihm und so weiter.
0: Waylon Jennings, auch ein sehr interessanter Typ. Ja. Und Kris Kristofferson, hier dieses Sunday Morning Coming Down.
1: Das habe ich neulich gespielt.
0: Ja, super.
1: Ich glaube sogar in der Rockzone, ich weiß nicht, schon. Ne?
0: Und, ganz starker Song.
1: Ja.
0: Also, okay, du hast
1: muss man auch auf die Texte hören, aber er war auch ein großartiger Musiker. Vergessen wir nicht,
0: er hat ja auch
1: für alle, die es wirklich nicht wissen, Me and Bobby McGee von Janis Joplin.
0: Er hat viel geschrieben, ne? Also... Sogar noch mehr, also dafür eigentlich noch mehr Fame als für das eigene Werk. Ne? Also
1: ich sehe es vor mir. Sollten wir nicht in den nächsten Monaten abgeschaltet werden, es wird wohl nochmal eine Country-Geschichte geben müssen.
0: Sehr gerne.
1: Ne?
0: Ich habe nicht so viele, da muss man gucken. Also
1: gibt es hier eine Spartensendung Country?
0: Ich glaube nicht.
1: Hier ist ja sehr weit gestreut. Ne? Also ich bin jetzt auch kein Kenner, aber man kennt so viele Country-Anklänge. Ja. Ich habe ja so eher so, ne, wenn die Birds irgendwo dann ihr Country-Album machen, wenn die oder die. Und ich habe sehr viel von Kinky Friedman gelesen und dadurch auch gehört. Das müssten wir machen. Das gleich auf den Zettel.
0: Ja. Blind Willie McTell
1: und hier unbedingt.
0: Marty Ward.
1: Ja. Na, das ist ja wieder Blues eher, ne?
0: Und Blues.
1: Wobei das in den Anfängen ja sehr, sehr verzahnt ist.
0: Die Brücke könnte man ja theoretisch schlagen. Also das wäre sowieso, Blues wäre sowieso mal ein richtiges Thema, wie ich finde.
1: Ich mache Schrägstrich Blues gleich dazu.
0: Würde ich sagen.
1: In der Zwischenzeit hören wir einen absoluten Klassiker. Du hast ihn dir ausgesucht.
0: Ich habe, okay.
1: Seine Number One.
0: Von den Beatles, und dann kommen wir zu Something, wenn ich das jetzt richtig sehe. Und das, da muss man ja sagen, da hat ja George eigentlich mal so richtig gezeigt, das hat er ja zum Ende eigentlich erst, konnte er das so richtig machen.
1: Das ist das Album mit den zwei, ne? Here Comes the Sun. Und, ne? Aber nur Something, als Single sogar sich durchgesetzt und so weiter. Und
0: aber da hat er quasi, es wird gemutmaßt, eigentlich waren das ja schon Tracks für sein Solo-Album, ne, hier für Everything Must Pass. Das haben
1: die beiden anderen wahrscheinlich auch gemerkt und gesagt, oh nee, die wollen wir nochmal, ne?
0: Ja, oder er hat das einfach so als, als Hinweis, so, ja, hier, guck mal, also ich vielleicht schreibe ich sogar die besten Songs von uns.
1: Ja.
0: Und das fällt absolut in diese
1: diesem Fall in die auf jeden Kategorie. Fall. Hier brechen wir auch tatsächlich mit meiner Tradition. Ich spiele Abbey Road und diesem auch für mich selbst zu Hause immer nur im Advent bis Februar.
0: Ja.
1: Und dann höre ich das niemals und deswegen freue ich mich, diese Musik endlich mal von dir präsentiert zu bekommen im Sommer, im Spätsommer.
0: Okay.
1: Vielen Dank.
0: Ja, bitte.

0: George Harrison und die Beatles, möchte ich bei dem Track eigentlich sagen.
1: Andi, das, er hat das verdient, da ja. zuallererst genannt
0: zu werden, finde ich auch. Ja. Natürlich haben die anderen ihren Beitrag geleistet, musikalisch, aber der Song ist eigentlich von ihm.
1: Das Spezielle dabei soll sein, ich glaube, so ganz viele Chorus oder UUA machen sie nicht, aber ich habe mal mit Leuten zusammen Musik gemacht und mein Freund, der Gitarrist Mike König, sagte mal irgendwann, wenn man sich mal die Bassspur anhört, die Paul McCartney dazu spielt, das ist ein eigenes Lied. Sagt er, Wahnsinn, er hat auch von McCartney erst nicht so viel gehalten und dann hat er der also ich habe das noch niemals so
0: das hört man auch
1: das ist
0: so ganz
1: also das ist eine ganz eigene Geschichte, die der dazu aufbaut. Das heißt, also da ist es dann wieder Beatles, aber ne, das ganze Ding natürlich, ich glaube, das wurde auch als Single an Joe Cocker gegeben. Die haben ihm Something auch angeboten. Ich glaube, das hat er sogar mal aufgenommen irgendwo.
0: Echt?
1: Hab das auch mal gehört. Oh, ist aber das, jetzt nicht. Das, im Gegensatz zu With a Little Help from My Friend hat es das jetzt nicht besser gemacht. Nee. Das war eine schöne
0: Version.
1: Bluesgeschichte und so weiter. Aber nein, das ist hier der Hammer. Ne?
0: Das ist der Überhammer. Ja finde ich auch. Sehr schön.
1: Ich danke dir, dass ich nicht erst wieder bis Dezember warten musste, bevor ich mir Something anhöre. Ne?
0: Ja, das ist du.
1: Ich weiß nicht, wie ich dazu gekommen bin, aber irgendwie hat das hat sich so eingebürgert. Nein, Abbey Road Something oder Strawberry Fields Forever, das wird sich erst im Dezember im Advent angeguckt. Ich weiß nicht warum.
0: Weil das so traurig ist? Ja.
1: Nee, irgendwie, das hat sich mal so ergeben. Also höre ich das erst dann. Das Gute ist, man freut sich das ganze Jahr drauf. Ne? Also so eine gewisse Diät davon halten. Vielleicht ist es einfach nur das. Ne? Und
0: hast du denn heute schon Musik gehört? Also aktiv?
1: Nicht so viel. Wir haben auf dem Weg. Ich war ja in Südwestmecklenburg. Wir waren gestern wirklich nochmal wandern um den Beusower See, den Neunkirchener See rum und so weiter. Das war toll. Irgendwann riss der Himmel auf. Es war Sonne. Wir haben in einem kleinen Waldsee gebadet. Wir sind schön gewandert. Wir haben in der Gaststätte Neunkirchen wundervoll gegessen. Wir haben einige Biere getrunken und auch einige Flaschen Wein.
0: Sehr gut.
1: Ganz groß. Musik wurde nicht gehört. Auf dem Rückweg heute, unser Fahrer hat eher Podcasts gehört. Das war auch, was heißt interessant, aber da ging es meistens um irgendwelche AfD-Leute und sonst was. Naja, was man so hört jetzt gerade. Ja. Ne? Und zu Hause habe ich dann nochmal ein bisschen Musik gehört. Und tatsächlich auch diese Zeitschriften, die ich immer gerne kaufe, Mojo, neueste Ausgabe, The Soul of the Beatles, die Musik, die sie hören, während sie Rubber Soul machen. Und da sind ein paar ganz abgedroschen, also hey, Baby und so weiter oder Watch That Step und sonst was. Aber es ist schön als Compilation. Einfach nur so Soul-Musik aus
0: hören wir dann nachher noch was davon, vielleicht?
1: Ja, muss nicht, kann. Wir gucken mal, ne?
0: So. Alles.
1: Warte mal, ich habe noch.
0: Ich mach mal weiter.
1: Blind Willie McTell, hast du gesagt?
0: Ja.
1: Und zwar in einer anderen, der vorhergehenden. Blind Willie Johnson hätte ich hier mit John the Revelator. Es gab einige Blind Willies, glaube ich. Ja. Ne? Da werden wir mal gucken. Wir sind ja jetzt gerade erst am Portal zu Stunde 2.
0: Ja.
1: Und von daher bleibt uns ja, wir machen noch eine kurze Redaktionssitzung, während wir schöne Musik hören.
0: Ja.
1: Und dann werden wir sehen, wohin das uns führt.
0: Wohin es uns trägt.
1: Genau.
0: Ganz genau. Hast du uns denn was rausgesucht?
1: Bin ich schon wieder dran? Ja, ich bin schon wieder dran. Und zwar, der zweite köstliche Tote der Woche, Tim Curry. Ich denke mal Rocky Horror Picture Show. Ja. Später. Er macht immer so einen ganz komischen, fiesen Nebenrollen in Kongo oder auch in Kevin allein zu Haus, Part 2, allein in New York. Kevin allein in New York. Da spielt er den fiesen Hotelmanager irgendwie oder so einen Typen.
0: Hab ich nicht auf dem Schirm, ja.
1: Aber es gibt noch einen fieseren Typen, dem Kevin dort im Restaurant begegnet. Donald Trump.
0: Tatsächlich. Ja. Spielt der, ist er da
1: der,
0: zu sehen?
1: Der ist da so in so einer Cameo-Rolle. Der sitzt am Nebentisch. Ne? Damals fanden die ihn alle noch putzig.
0: Das ist ein richtiger Bösewicht.
1: Absolut.
0: Hat sich rausgestellt.
1: Ja.
0: Ist jetzt amtlich.
1: Absolut.
0: Und ist wahrscheinlich auch ein Pädophiler. Ich sag das hier einfach mal.
1: Ne, also war das nicht jetzt mit der Umbenennung von Lake Ontario in Lake America? Lake America. Und irgendjemand schrieb dann so, warum nicht gleich Lake Epstein?
0: Ja,
1: und,
0: Naja. Die haben doch auch den Gulf auf Mexiko.
1: Ja,
0: ist,
1: Gulf of America.
0: Gulf jetzt, Das ist tatsächlich so, ne? Also,
1: wobei, ich glaube, selbst die Bundesbehörde, die für Karteneinträge zuständig ist, hat gesagt so, das machen wir jetzt. Das machen wir jetzt. Bullshit, ne? Warten wir nochmal 2 Jahre und dann...
0: Naja, vielleicht legt sich das ja auch irgendwie auf den Weg. Weiß man ja alles nicht. Der ist ja auch schon ein alter Mann, ne? Das darf man nicht vergessen.
1: Ja.
0: 80 Jahre alt.
1: Gibt es jetzt einen Gott, der noch was vorhat mit ihm, oder gibt es keinen Gott, weswegen er immer noch nicht irgendwo für seinen Lebenswandel irgendwo büßen muss? Nee, das ist sehr.
0: Auf
1: sehr
0: der anderen Seite hat er natürlich, was medizinisches Betreuung angeht, hat er natürlich, das hat ja kein normaler Mensch. Ne? Also.
1: Nö.
0: Da werden jetzt jeder Normalsterbliche, weiß ich nicht. Also es gibt wohl irgendwie Zeichen von Demenz.
1: Er wäre schon wahrscheinlich in der Spielegruppe irgendwo angelangt.
0: Ja, genau, also es gibt wohl Mediziner, die sich dazu auch äußern und die sagen, ja, der zeigt diese Zeichen. So, okay, und das soll auch reichen, denke ich. Ne? Also,
1: absolut, zurück zu einem ehemaligen großartigen Schauspieler, Rocky Horror Picture Show, habe ich gleich natürlich rausgesucht. Der Auftritt von ihm, kurz nachdem der berühmte Song Time Warp ist, für alle, die es noch nicht gesehen haben, und dann kommt ein Fahrstuhl runter und da steht Tim Curry in Strapsen als Megamind Frankenfurter, und da hören wir gleich mal rein. I'm just a sweet transvestite. Viel Spaß und fahre wohl, lieber Tim Curry.
0: Yes.
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1: I'll remove Tim the Curry. Cause, but not the symptom.
2: Warst du, Frage zu dem Film auch, warst du schon mal in so einem wo Reis geworfen wird?
1: Wir
2: so?
1: Haben mal in den 90ern, da wurde das dann im IC-Club, damals war das aber noch nicht der IC-Club, der es jetzt ist, sondern einfach noch so studentisch, ne,
2: Zwischenbau.
1: Zwischenbau, genau.
2: Interclub, später. Genau.
1: Ja, also das war aber noch nicht die Disco-Hölle, die es jetzt ist.
2: Ich kann mich daran erinnern.
1: Mit Wachschutzmännern vor der Bar und so, ne? Sondern da ging man dann hin. Ja. Und da gab es einige Interessenten und da wurde dann tatsächlich mal auf einer Leinwand das geguckt und da wurde auch mal Reis ausgepackt. Das hat sich aber nicht wirklich so...
2: Nee.
1: Ich kenne es eigentlich aus Fame. Da gibt es so eine Szene,
2: sind die im Kino.
1: Und das ist ja wohl in den Vereinigten Staaten oder auch woanders.
2: Ich glaube, in Deutschland, in den Großstädten gibt es sowas auch.
1: Wahrscheinlich auch, ja.
2: Ich glaube, also, Berlin oder Hamburg.
1: Ja, ja. Ja. Und das habe ich aber nie mitgemacht.
2: Das muss auf meine Bucketlist. Tatsächlich. Das muss ich direkt mal gucken. Ich bin ja auch gerne mal in Köln tatsächlich. Und das würde auch gut zu dieser Stadt passen. Ja. Also das kann ich mir auch vorstellen.
1: Also das gibt es ganz bestimmt und das macht auch bestimmt Spaß. Ich weiß, mein erstes Gucken des Films war ein bisschen verstörend. Da war ich 11 und es kam nachts. ZDF und ARD haben ja Sonnabendabend ab 23 Uhr.
2: Die lange Rille.
1: Sehr interessante Filme. Ja, ja. Also so von Rosemary's Baby über Pat Garrett, Jagdbilly the Kid, alles Mögliche. Und auch die Rocky Horror Picture Show. Und das habe ich da nicht ganz verstanden. So.
2: Und, aber trotzdem war das interessant.
1: Aber es war total, total interessant. Und dann beim Wiedergucken, Jahre später, hat man dann auch gesagt, so, ja, super. Ne? Das ist doch Wahnsinn. Und da wandelt sich das Bild, also für mich war Frankenförder ein Bösewicht mit 11. Das hat sich natürlich extrem gewandelt. Das ist kein Bösewicht, das ist einfach nur ein Frankenförder. Das ist, das ist die Wurst. Ne?
2: Ja. Also. Ein Würstchen. Mhm. Genau, so, willkommen zum nächsten Stück. Oder wolltest du noch...
1: Nee, das, wie gesagt, alle anderen nicht Filmrollen mit Tim Curry, das ist ja leider ein bisschen beschränkt. Ich kenne ihn dann immer nur, er wird immer so geholt als Widerling oder bösartiger Typ in irgendwelchen, Filmen. So richtig schön war das nicht. Was ich gesehen habe, mir wurde angeboten, ja, auf dem Handy, kriegst du ja manchmal so, wenn sie bemerken, so was du dir mal so anschaust. Er hat auch mal irgendwann I Do The Rock gesungen und war zu Gast in Disco mit Ilja Richter.
2: Ach was.
1: Und da läuft er und ist so schlecht im Lip-Sync.
2: Ja, ja, ja. Das ist ja was ganz anderes.
1: Das ist auch scheißegal.
2: Ne? So, zwei Sekunden. Denkst, so.
1: Ist die Tonspur hinterher? Nee, nee. Ja, und dann schrieben sie auch so, hat einfach so ein Lip-Sync, hat ihn nicht interessiert. Ne? So, Playback und so weiter.
2: Ja, ein deutsches Fernsehen, hat er wahrscheinlich auch gesagt. Ja.
1: Aber der hat es für dich geschafft, glaube ich, von der Uraufführungsgeschichte, da war er schon der Besetzte und den haben sie auch für einen Film genommen. Da haben sie nicht noch versucht, er war einfach zu gut. Ja. Und er ist ja auch zu gut. Und das Vorbild für alles, was man machen kann. Ne? In der Richtung, ich bin jetzt mal ein bisschen grenzenlos.
2: Ja, absolut.
1: Also, vielen Dank. Und zum nächsten Thema.
2: Das nächste Thema, jetzt ändern wir das Genre total und ich kann das gar nicht so richtig benennen, in was wir uns jetzt begeben. Das ist ein Ensemble, was ich mal auf dem Familienfest der Festspiele Rostock, Rostock MV gesehen habe. Und das war Schloss Hasenwinkel. Kennst du das?
1: Davon habe ich gehört, das ist irgendwo das ist, Richtung ja,
2: Neukloster. Brandenburg. Nee, nee, nicht so weit.
1: Neukloster?
2: So, ja, so weit ist es nicht.
1: Ach nee, dann meine ich noch, ja, ja. noch ein anderes, aber...
2: Schloss Hasenwinkel.
1: Also Festspiele in Mecklenburg habe ich schon mal gehört.
2: Da gibt es ja ganz viele Spielstätten, hier Schloss Bodmer, gibt es einige. Also ich würde sagen ein Dutzend ja, in verteilt ja. auf MacPom. Und da war immer so ein Familienfest. Ich dachte, du kennst das vielleicht, weil das ist eigentlich so für Kinder. Da gab es auch ganz viel für Kinder, so ganz unterschiedliche, interessante musikalische Beiträge. Frau Schwesig war da als Schirmherrin, hat da immer ihre Rede gehalten und
1: nee,
2: das ist mir eine gute Erinnerung, ja. da waren die Kinder noch kleiner und ein Jahr spielte dann, wir waren da auch mehrere Jahre, ein Percussion, da war das Thema, glaube ich, auch Trommeln irgendwie, weil das, da konnten dann die Kinder auch mitmachen und so weiter. Jetzt nicht hier bei dieser Aufnahme. Und die nennt sich Elbtonal Percussion, das Projekt. Und das hat mich damals so geflasht, dass ich dann gesagt habe, ja, das muss ich auch eine Tonkonserve mitnehmen. Und das Ganze ist aus dem Jahr 2014, habe ich jetzt hier gerade abgelesen. Und wir hören jetzt das Stück Afrock.
1: Ja. Ich drück mal drauf, ne?
2: Jo.

0: Nerdy Folks, der jetzt in den Osten gezogen ist, gerne, weil ja hinter uns immer der Metal-Turn kommt. Und dann hat er auch gerne irgendwie mal ein metaliges Stück reingemacht. So, ne? Also nicht ganz Phlegma, aber man wollte natürlich auch zeigen, so können wir auch.
1: Können wir auch, passt mal schön auf, also, Leute.
0: Ne, wir können auch den Metal-Turn übernehmen. Weiß nicht, ob er das suggerieren wollte. Wollte er wahrscheinlich nicht. Ne?
2: Das glaube ich auch. Ein
0: kleiner Gruß irgendwo. Nee, das war sehr schön, sehr fast meditativ, oder?
1: Ja. Genau. Und die haben quasi ein ganzes Konzert so auf diesem Wege bestritten. Ja. Und das hat mir total gut gefallen. Und ich glaube, dieses Festival gibt es tatsächlich immer noch. Also wenn ihr noch Kinder habt.
0: Also immer noch Schloss Hasenwinkel?
1: Ja,
0: genau. Achso, da, also das ist an diesem Punkt.
1: Das bleibt immer nicht fest. Das bleibt okay. Immer, das machen sie immer da. Und diese ganz großen Sachen, die machen sie gerne auf Schloss Bodmer. Das muss wohl eine größere,
0: da war ich noch nicht. Kennt man auch,
1: das kennt man auch.
0: Namen, glaube ich. Ja.
1: Das ist hier, wenn man die A20 fährt, dann kommt man da quasi fast vorbei. Genau. Okay, was liegt an?
0: Hier liegt an irgendwo ein kleiner Zorn, den ich gestern hatte, als ich Richtung diesen kleinen Waldsees gefahren bin und es ist so Sonnabendmittag, es ist noch grau, es wird aber bald die Sonne kommen und ich habe ja dann, genauso wie ich die Abbey Road im Advent höre, habe ich im Sommer... muss ich Hippie-Musik hören. Ich bin überhaupt kein Hippie, aber ich liebe diese Musik.
1: Du bist kein Hippie, okay.
0: Ich bin da ein bisschen, was das angeht, irgendwo ein bisschen Morrison geprägt, was das Denkverhalten angeht. Mhm. Na, und etwas vorsichtig und etwas skeptischer und überhaupt. Aber ganz davon abgesehen, wen ich sehr gerne hören mag, ist Donovan. Und Donovan hat ja also mal von dem frühen Folk-Kram abgesehen, irgendwo ein paar lustige Alben gemacht, ein paar lustige Singles gemacht und so weiter. Und eines dieser Alben ist, ich kann es mir nicht merken, obwohl ich es tausendmal gehört habe, Barabajagal.
1: What?
0: Barabajagal. Er wird das gleich selber singen. Ja. Barabajagal habe ich immer selber für mich gesagt. Ja. Da ist hier so sein Mega-Hit Atlantis drauf.
1: Ne? Ja.
0: Down upon the ocean. Ja. Witzig ist, auf mehreren Liedern spielt Jeff Beck mit seiner damaligen Band mit und peppt das auf. Und nein, und Donovan ist ja auch ein super Songwriter, selber ein großartiger Gitarrist gewesen und so weiter. Und dieses Album ist so Wahnsinn. Irgendwo danach kommt dann nicht oder erfolgsmäßig nicht mehr viel. Aber das ist wirklich sehr, sehr lustig. Und ich lege die gestern ein. Für mich. Eine Tochter im Auto und natürlich irgendwo eine Geliebte. Und die Geliebte sagt, es ist ja kein Wunder, dass unsere Kinder nicht weiterkommen in ihrer musikalischen Entwicklung, wenn du so einen Scheiß hier reinmachst. Und ich so, sag mal, hast du sie noch alle? Ja. Na, also überhaupt keine Ahnung von der
1: aber
0: ganzen
1: das,
0: Geschichte.
1: Aber das ist zulässig, dass der alte Vater denn da sein Hippie-Kram spielt?
0: Naja, wenn ich am Steuer sitze, ich sage ja immer, wer Auto fährt, bestimmt auch die Musik.
1: Das kenne ich auch.
0: Dafür dürft ihr irgendwo machen, was ihr wollt, aber bitte und so weiter. So, und sowas Dummes habe ich ja selten gehört von jemandem, der überhaupt nicht weiß, irgendwo, worum es geht. Leider in diesem Fall meine Geliebte. Deren musikalische Erziehung vermutlich nicht so verlaufen ist, irgendwo wie ich sie persönlich.
1: Das können wir jetzt nur mutmaßen, ne?
0: Aber sowas sagt man nicht zu mir. Was für ein Scheiß. Also ganz ehrlich, ich mache ja keinen Scheiß rein.
1: Nee.
0: Den ich nicht hören will, ne? Und so weiter. Und zur Strafe. Genau. Und einfach nochmal so zur Selbstvergewisserung. Ne? Nee, das war auch so eine Huckelstraße, das Autoradio ist scheiße. Habe ich gesagt, so morgen Abend im Radio werde ich diesen Song spielen und ich stelle es nochmal irgendwo natürlich allen Hörerinnen, Hörern und Hörenden und natürlich irgendwo meinem lieben Co-Moderator vor, ob das jetzt wirklich so eine große Scheiße war. Nee, so eine große Scheiße ist es nicht.
1: Nein.
0: Meiner Meinung nach. Aber wir hören mal rein. Barabajagal von Donovan. Viel Spaß.

0: So, ich sag mal, die folgenden zwei, drei Stunden des Schweigens beziehungsweise auch gewisser fauchender Geräusche von mir gegenüber meiner Geliebten haben damit also diese Einschätzung habe ich nicht nachvollziehen können. Man muss das jetzt nicht mögen, aber daraus irgendwas zu folgern, das wäre jetzt minderwertige Musik. Sag mal, wo sind wir denn? Sind wir im Formatradioland? Nee, noch nicht. Ne? Deswegen denkt an euren Wahlzettel, Wahltermin, Briefwahl und so weiter.
1: Genau, am 20. September ist es soweit, da wird gewählt. Da wählen wir einen neuen Landtag in Mecklenburg-Vorpommern. Ich hoffe, das ist allen, aber ich glaube, unseren geneigten Hörern müssen wir das nicht erklären.
0: Also, peinlich ist jetzt mittlerweile, dass, nach der generellen politischen Sprachlosigkeit in diesem demokratischen System, aber das führt jetzt zu weit, mittlerweile die SPD ja die nichts zu sagen hat, außer Konterfei der Ministerpräsidentin, jetzt auch noch so AfD verhindern, auch noch plakatiert, wenn wir das nicht wüssten und als wenn das nicht nochmal eine doppelte Bankrotterklärung wäre, dessen, dass einem ansonsten ja
1: nicht viel einfällt.
0: Es ist ja nicht so, dass ihnen nichts einfällt, aber was sie da tun, ich habe in rund um Zahnting gab es schöne Wahlplakate für Till Backhaus, unseren ewigen Land. Ich glaube, das ist der längste Minister auf Länderebene.
1: Das hat er doch ever, ne? 1980 ist er ins Amt gekommen, glaube ich. Ne?
0: Ja, mindestens irgendwo. Also, ne?
1: Oder noch ein bisschen
0: vor
1: früher.
0: Harald Ringsdorff, Bernd Seiters und Alfred Gomolka hieß unser erster. Ne? Und da war, glaube ich, noch nicht, da durfte er nicht, aber weil es da noch eine, ich weiß nicht, was das war, FDP nannte sich die Partei. Ich habe keine Ahnung.
1: Was ist das?
0: Keine Ahnung. Team FDP, Team Freizeit, irgendwas so in der Richtung. Ne? Und da hatten lustige Leute auf die Plakate von Backhaus eine rote Clownsnase auf ihn drauf gemacht. Und das ist ja so passend, ne? Nach seiner Wahlnummer.
1: Ja.
0: Hast du das mitgekriegt?
1: Ja.
0: Das war so. Fremdschämen.
1: Da hat er sich richtig eingebracht. Ja. Das war ihm ein Herzensthema.
0: Absolut. Und ich. Gut, er kommt ja wirklich vom Land. Er kommt ja auch aus der Landwirtschaft. Oder mal vor 30 Jahren ist er das gekommen. Aber ob jetzt wirklich das Kuscheln mit einem leicht verwesenden Wahl und Lieder vorsingen, ging das um Wählerstimmen oder ist er selber vielleicht auch schon drüber, ne? So ein bisschen.
1: Ja, wie der Wahl, ne?
0: Wo Experten sagen würden so, das könnte jetzt auch schon, aber eine gewisse pathologische
1: könnte schon was dabei sein.
0: Und so weiter, ne?
1: Ja.
0: Ach ja, ist schwierig.
1: Schwieriges Thema.
0: Ja.
1: Wir machen jetzt hier, spielen jetzt einen lokalen Künstler, also einen Künstler hier aus der Region, aus der Stadt, aus dieser wunderschönen Stadt, der ursprünglich nicht von hier ist, hier irgendwann gelandet ist. Ich weiß gar nicht genau warum. Das lassen wir jetzt mal offen. Und zwar geht es natürlich um
0: die Liebe. Wir gehen
1: mal von der Liebe aus.
0: Das ist
1: Florian,
0: die Liebe
1: war, der Florian Köppe, um den geht's. Ich auch am letzten Sonntag schon was gespielt habe aus seiner relativ neuen Platte zusammen, heißt die Platte. Und wir haben letzte Woche 10 Milliarden gespielt. Und heute spielen wir den Schweden-Reggae. Und da fahren wir das jetzt einfach mal ab.
0: Mit deinem Kopfnicken drücke ich drauf.
1: Florian Köppe hier für euch auf Radio Logo 90,2 im Fleckma Express.
0: Non-Format-Radio,
1: sorry,
0: wollte ich gerade noch sagen.
1: Nee, alles gut. Ich hab dich abgewürgt, sorry.
0: Aber zu Recht.
1: Non-Format-Radio, richtig. Ja.

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0: dass ich mich schließlich am Ende selber nicht mehr kenne.
1: Ja.
2: Chapeau.
1: Chapeau. Ja. Unser Florian von seiner Platte zusammen. Florian Köppe. Aus, ich habe mal geguckt, ist sogar schon 2 Jahre.
2: 2024.
1: Also. Okay. Richtig. Ja. Genau.
2: Mit sehr dem schön. Rundfunkstreichorchester.
1: Genau. Ja, sehr illustre auch Riege an Menschen, die hier mitgemacht haben. Das führt jetzt aber zu weit, dass hier alles. Ja, spielen wir immer wieder gern.
2: Auf jeden Fall sehr lustige Texte.
1: Genau.
2: Ja. Ne, und so weiter. Ja, ja. Der Rest ist so ein bisschen. Ich gebe es ganz ungezwungen zu, das ist so zwischen Big Band Jazz und irgendwas und für mich nicht eindeutig genug, aber es stört mich jetzt auch nicht irgendwo. Nee. Aber ihm zuzuhören macht schon Spaß.
1: Ja, finde ich auch.
2: So,
1: ja.
2: Ne?
1: Genau.
2: Aber wir sind ja auch so Leute, wir sind so, wir sind Hit, deswegen machen wir hier die Number One von den Beatles rein, ne? weil wir so songorientiert sind. Ne? Dass da
1: total, ne?
2: Also es reicht halt nicht Schradl-Schradl-Aussage. Also ich meine jetzt nicht hier den Kollegen, sondern ich erinnere mich, dass Leute hier den John Lennon Förder Award im Land gewonnen haben in den 90ern. Die standen da. Haben irgendwie nichts Unwichtiges gesungen, eine belanglose Melodie und dann kam immer irgendwo eine schöne Blasband irgendwo hinten rein und das hat die Jury mir total honoriert. Ja, die arbeiten ja super zusammen. Ja, aber Song?
1: Irgendein Song ist nicht wichtig.
2: So,
1: ja.
2: Für Songwriting?
1: Mit Text das und so. Und
2: ist doch jetzt, ne? Ja, aber ja. Der Text war doch gut. Ja, aber jetzt nochmal Text plus Musik, ne? Ja. Beim Songwriting käme es bei mir ja vor allen Dingen darauf an, dass du großartige Lyrics mit großartiger Musik zusammenbringst. Ja. Und das hat mir immer sehr, sehr gefehlt hier im Land. Also da ist noch vieles offen. Aber hey, wir sind ja noch alle jung. Das kann ja noch alles kommen. Hast du eine Band im Land, die du mal gehört hast? Und, also es gab viele, wo man gesagt hat, wow, das könnte, aber also die so drin geblieben oder die sich entwickelt haben oder sonst was, wo man gesagt hat, so, ja, das ist so, das hat auch mich oder meine Generation oder mich mitgenommen und die Zeit und sonst was.
1: Da,
2: so ganz viel fällt mir nicht ein.
1: Nee, ich habe eigentlich eher eine Band, wo Songwriting, weiß ich nicht, das ist schon ernst gemeint. Also ich meine Grindcore-Band.
2: Ja.
1: Und
2: naja,
1: da,
2: klar,
1: ja, ich bin natürlich
2: alle Genre,
1: bei Wojtek so, die verfolge ich ja schon eine ganze Zeit. Da gehe ich auch gerne zu Konzerten. Und weil es auch nette Jungs sind, natürlich, ne? Also jetzt habe ich natürlich nichts dabei hier, sonst hätte man ja gleich mal so ein.
2: Auch auf den Zettel.
1: Auch ne, auf den Zettel, klar. Auf jeden Fall. Aber ansonsten, ja, schwierig, ne? Also, ich habe, wir waren ja jetzt gerade auf so einem Festival im Rheinland und da habe ich so ganz viele unbekannte Bands quasi entdeckt. Und ich gebe die Hoffnung nicht auf. Also, das war wirklich total erhellend.
2: Es muss ja auch mal irgendwas kommen, aber. Ich fand immer so, dass regional-lokal da nicht so viel passierte.
1: Ja,
2: also nicht in dem Sinne, wie ich mir das gewünscht hätte, aber das ist ja auch wieder nur subjektiv, ne?
1: Ja. Aber wir sind ja jetzt auch nicht so. Ich meine, gut, wir haben eine Musikhochschule, da könnte schon eigentlich was passieren, ne?
2: Ja, aber so die sich etablierenden, Namen, die man seit Jahren kennt, das stagniert so ein bisschen in dem.
1: Bist du sicher, dass du da noch deine Fühler weit genug draußen hast und
2: wahrscheinlich nicht
1: und alles mitbekommst so? Also nee, ich merke das jetzt immer öfter, dass man ja auch ein bisschen weniger. Also bei mir ist es einfach weniger geworden, so, weil man ja auch weniger rausgeht. Sich auch weniger interessiert, muss man ja leider auch sagen, für neue Sachen und so, ja. Was hast du uns denn rausgesucht jetzt?
2: Etwas, was ich vor Sonnabend, Freitag, Donnerstagabend war ja nochmal perfekt. Ich war das erste Mal in diesem Jahr in Torfbrügge.
1: Okay.
2: Mit Familie, abends schön nochmal reinspringen. Sonne, Armstrong und so weiter. Und dann auch nochmal, ne, man muss ja immer einen halben Kilometer laufen.
1: Ja.
2: Aber das ist ja das Schöne, durch diesen Wald und nochmal mit Freunden. Das haben wir in diesem Jahr noch überhaupt nicht geschafft. Das haben wir diesmal geschafft. Und auf dem Rückweg hatte ich die passende Musik dabei. Und das klingt jetzt vielleicht ein bisschen komisch, aber die Mamas und die Papas, the Mamas and Papas, haben ja nicht nur irgendwo die zwei Tunes da gemacht oder die drei, sondern auch wunderschöne Musik ab von diesen zwei, drei Hitsingles und dem ganzen Geplemper da und den ganzen Vorwürfen. Und eines dieser Lieder lief, während wir, die Sonne ging unter, der Wind pfiff in den Bus und ich hatte ganz laut die Mamas und die Papas an und das möchte ich nochmal teilen. Mansions von The Mamas and the Papas.
1: Ja. Okay, na dann ab dafür.
2: Absolut.

0: Die Mamas und die Papas mit Mansions, wenn ich das richtig verstanden
1: habe. Ja, Mansions. We sit Mansions. There in our in unseren Unterkünften oder so. Mansion ist, glaube ich, noch was Schöneres als
0: Wohnung. Ne? Ja. Ich glaube, man würde das mit.
1: Wahrscheinlich.
0: Obwohl, es gibt auch die Flat. Ja. Ich weiß gar nicht, was
1: nee, jetzt. Mansion ist schon.
0: Mansion so ist ein Anwesen.
1: Eine Mansion ist schon. Also ist mindestens Anwesen. Irgendwo oberhalb irgendwo der Erdkante. Ne? Und. Ja, und die haben ja damals auch im Laurel Canyon mit Love, mit den Doors, mit Frank Zappa, ja. mit Crosby, Stills, Nash gesessen und das meinten die schon so, ach, und dann cruised Neil Young hier so da vorbei, bis die Manson Family dann, ab dann haben sie, glaube ich, die Türen abgeschlossen, ne?
0: Als die denn da
1: irgendjemand sich erinnert,
0: ja. Charlie.
1: Das war.
0: Ist ja nicht, der ist gestorben, glaube ich, ne?
1: Auch vor ein paar Jahren schon, aber er hat noch sehr lange durchgehalten irgendwie.
0: Ja. Und er hat auch immer wieder um Begnadigung gebeten, aber es wurde jedes Mal abgelehnt. Genauso wie hier der Herr Chapman, hier dieser, der John Lennon.
1: Ach so, genau. Ja, der
0: der reicht ja auch mal regelmäßig das ein, aber nee. der müsste ja jetzt auch schon irgendwie alt sein, ne?
1: Der war ja auch so ganz jung, war nicht, ja klar, uralt, aber nee, da ist so, ich habe da auch gar keine Meinung zu, aber
0: dazu, dass der umgebracht wurde?
1: Nee, wie das so ist,
0: Mark Chapman,
1: 25 Jahre abgesessen, soll er jetzt rauskommen, nicht?
0: Ach so, meinst du?
1: Weiß es nicht.
0: Nee, das weiß ich auch nicht. Aber ich glaube, da vielleicht sind da die Wärter auch Beatles-Fans dabei und dann, also die werden nicht die Wärter, die das entscheiden halt, ne? Okay, du suchst jetzt ein Stück raus.
1: Oh, ich habe mich überhaupt nicht entscheiden, aber doch, ich habe eins.
0: Du hast eins.
1: Eigentlich gehört das für mich, für meinen etwas verschrobenen Jahreshaushalt ins Frühjahr.
0: Ah, okay.
1: aber hey, ich danke dir, dass du mir die Möglichkeit gibst, das nicht
0: also im Frühjahr. Also machen wir jetzt im hier Frühjahr heute alles antizyklisch, anachronistisch.
1: Gerade weil wir, es ist ja auch antizyklisch, ne, wir haben uns das ja vorhin erzählt. Man sitzt drin, man sieht draußen, die Blätter trudeln runter. Ne? Ja, einzelne Blätter haben dich heute ins Herz getroffen.
0: Ein einzelnes Blatt, das hat mir quasi einen Stich gegeben. Das habe ich beobachtet, wie es, und das ist auch so wie in Zeitlupe, ist das auf dem Boden gesegelt, als ich aus dem Fenster bei mir zu Hause schaute. Der Baum wurde so durchgeschüttelt von starken Winden, also es war so ein bisschen windig. Und dann fiel es so zu Boden und ich dachte so, ja, das war jetzt das erste Blatt, was du gesehen hast. Und jetzt geht es los. Jetzt wird es ganz viel bald.
1: Und ich habe es in bodentiefen Fenstern gesehen. Grau, Wind, ein paar Regentropfen. Und man denkt so, oh Gott, wie unbehaglich. Gestern bin ich noch am See geschwommen. Ja. So, und dann macht man einfach mal die Balkontür auf. Geht raus und es ist total heiß. Also nicht heiß, aber es ist warm.
0: Es ist warm, angenehm.
1: Und schon sagt man sich, warum bin ich eigentlich so aufgeregt? Warum habe ich sofort gesagt, so es ist Herbst? Es ist, als wenn das der aktuellen politischen Situation entsprechen
0: würde. Auch, ne? So spielt ja da alles.
1: Ich sehe durch die Glasscheibe irgendwas. Ja. Ich gehe zwar nicht raus, aber ich weiß schon, oh, alles scheiße draußen. Ne? Und
0: ja, aber natürlich.
1: Es hat was
0: aber damit zu tun. Mach mal was dagegen. Das ist schwierig, ne? Ja.
1: Ja, nee, nicht auf normalem Weg. Nee.
0: nicht auf legalem Weg. Nee. Okay.
1: Also, deine nächste Musik wird sein, ein Versöhnungsaufruf der Beatles, geschrieben von John und Paul, We Can Work It Out.
0: Yes.
1: Vielen Dank nochmal für den Song.

0: Was man ja immer vergisst bei Lennon McCartney-Songs aus der Ära, die sind immer recht kurz. Ne?
1: Ja.
0: Wir haben uns gerade noch ausgetauscht darüber irgendwo.
1: Ja.
0: Ne? So Links zu artverwandten Liedern, die uns sehr gut gefallen.
1: Die wir beim nächsten Mal wahrscheinlich spielen werden.
0: The Night Before mindestens und You Won't See Me und so weiter. Und dann auf einmal ist schon wieder Schluss, ne, mit dem Akkordeon. Verdammt.
1: Ja, aber in der Kürze, ne? Sonst hätten auch auf diese wunderbare Compilation, diese 27 Nummer 1 Hits, die es ja tatsächlich gab, da gar nicht drauf gepasst. Also 27 normale Stücke passen ja nicht
0: also
1: auf.
0: Also inklusive muss man natürlich fairerweise zugeben, B-Seiten, aber die B-Seiten sind ja teilweise noch interessanter als die A-Seiten
1: absolut gewesen.
0: Und ich glaube, in diesem Fall war das sogar eine AA-Seite. Also ich weiß gar nicht, wie die das damals so in irgendwelchen Rankings gemacht haben.
1: Es gab beide
0: Single-Seiten waren A-Seiten. Ne?
1: Es gab aber auch, wenn man es jetzt ganz streng betrachtet und sagt, man nimmt nicht nur ein Land, wo irgendwas Nummer eins ist, also durchgehend jetzt sagt, die müssen alle 27 in England Nummer eins. So ist es, glaube ich, nicht. Es war zum Beispiel so, dass in Japan und USA das stark abwich. Die Zusammensetzung der Platten und auch die Single-Auskopplung, da gab es Unterschiede. Also
0: und dadurch. Die Beatles haben offiziell in Großbritannien Yesterday niemals als Single rausgebracht. Das haben die aber in allen anderen Ländern gemacht. Es war sofort ein Riesensmasher. Die Beatles fanden Yesterday nicht singlewürdig. Das ist schon mal.
1: Ach so, und dann hatten sie wahrscheinlich gar keinen Einfluss außerhalb.
0: Die haben damals gesagt, also bei der Help-CD weiß ich irgendwo, dass die Beatles haben versucht, ihre Singles aus den Platten rauszuhalten. Singles extra, das machte man nicht in Großbritannien wohl angeblich.
1: Die nicht mit drauf
0: in Amerika auf das Album. Natürlich irgendwo völlig umgestellt. Und da haben die ab Rubber Soul oder Revolver gesagt, so stopp jetzt. Reicht jetzt. Wir stellen die Musik doch auch nach einem Muster zusammen. Ihr könnt doch da nicht einfach nur und dann immer nochmal Yesterday rauf und nochmal Yesterday rauf. Das muss jetzt aufhören. Und da haben die, glaube ich, die Kontrolle übernommen. Weil das, gut, sie haben auch ganz gut vermutlich gelebt oder irgendjemand hat gut davon gelebt, dass es sich gut verkauft hat. Aber da, das war wohl so eine Sache, dass du die normale Help oder Hard Day's Night in Amerika unter dem wunderbaren und prosaischen Titel Beatles 4 bekommen hast.
1: Ja.
0: Super.
1: Prosaisch.
0: Also überhaupt nicht in irgendein Kanon, sondern Beatles 4, Beatles 5, Hauptsache sie kaufen es. Und sie kaufen es ja natürlich auch, ne?
1: Ja, natürlich.
0: Und und da haben sie, glaube ich, dann auch, aber das waren mit 60er.
1: Ja.
0: Die kannten sich alle nicht aus, ne? Und da wurde dann wahrscheinlich langsam ein bisschen so, ey, ihr könnt nicht unsere Alben auseinanderpflücken.
1: Das machen wir nicht mit.
0: Das hat so ein, das hat eigentlich einen Sinn, ne? Und so weiter.
1: Ja.
0: Wir haben noch
1: guck jetzt mal auf die Uhr.
0: Einen Song, oder hast du noch einen, den du gerne möchtest?
1: Nee, also ich bin gut damit.
0: Dann machen wir heute den Abschluss, weil wir ein bisschen früher rausgehen müssen, weil wir immer nicht wissen, wie wir den Metal-Turn einschlägen.
1: Genau.
0: Legen wir mal 2 Minuten vorher auf, damit das System das hinkriegt.
1: Ja,
0: wir
1: genau.
0: vertrauen nämlich noch auf das System.
1: Absolut.
0: So einigermaßen.
1: Absolut,
0: ne? Ja, das muss schon
1: und
0: sein.
1: Und Wahlen verändern wirklich was. Guck mich mal an.
0: Ja.
1: Siehst du, wie ich... egal.
0: Nee, er läuft nicht rot an, nicht grün an, nicht blau an. Es ist wirklich ernst gemeint und ich meine es
1: auch
0: ernst. Und nochmal zu der Frage unserer Werbung heute. Nein, Briefwahlen macht nicht impotent irgendwo.
1: Genau.
0: Wählt, wie ihr wollt, aber wählt und denkt daran, dieses Radio wird nach den Maßgaben irgendwo einer sich frei und leisure gebenden Partei nicht mehr stattfinden können.
1: Ja.
0: Das wird nicht mehr stattfinden können. Also nicht zu faul sein und so weiter. Und auch nicht diese Nummer immer 17:40 Uhr, ich fahre nochmal hin, haben wir früher auch gemacht. Vormittags ist super. Danach trinkt man einen Kaffee mit Freunden und auch FreundInnen und kann sich gemeinsam über Dinge ärgern, aber auch freuen.
1: Absolut, das ist eine große Chance.
0: Ja.
1: Nutzt die.
0: Ich denke auch mal, weil bis dahin werden wir uns jetzt das vermutlich nicht wiederhören. Das ist
1: eine gute Idee auch. Ja. Geht doch zusammen sonst irgendwo hin zum Wählen. Ja. Und, also bei mir ist die Hemmschwelle zum Beispiel total gering. Also das ist fußläufig vielleicht 3 Minuten entfernt.
0: No, bei mir sind glaube ich 2,5.
1: Okay.
0: Da müsst ihr aber schon, oder vielleicht passiert ja noch was mit meinem Fuß, dann könnte es länger dauern. Also eben. Ja, das alles ist nicht...
1: also das kann nicht der Grund sein. Von seinem Grundrecht und einem der wichtigsten Rechte, die wir haben, Gebrauch zu machen. Ne?
0: Und diese Nummer mit, lassen wir sie doch mal machen, die entzaubern sich schon selbst, das ist ganz historisch richtig gut belegt irgendwo, schon mal so dermaßen falsch gegangen.
1: Ja.
0: So kann es nicht gehen. Denn das wird so eine kleine Verfassungsänderung bis zur großen Verfassungsänderung, dann wird irgendwas brennen, dann brauchen wir wieder eine ganz, ganz große Verfassung. Das geht alles ganz, ganz schnell. Liebe Leute, aber wem erklären wir das? Loro-Hörenden.
1: Die sind doch aufgeklärt.
0: Da müssen wir kaum noch was sagen. So, für die anderen Leute haben wir unsere Verachtung und unsere gute Musik, die sie eben nicht haben. Ne? Ganz am Schluss wieder. Ich danke MC Bro.
1: Ich danke dir, lieber
0: Stefan. Für diesen Sonntag und hoffe, dass wir das bald wiederholen können. Und,
1: absolut.
0: Und ganz zum Schluss.
1: Euch an den an den Geräten, welche das auch sind, ganz vielen Dank fürs Zuhören. Schön, dass ihr diese 2 Stunden mit uns verbracht habt. Habt eine schöne Woche. Lasst es euch gut gehen. Noch irgendwas vergessen?
0: Nö. Ich glaube nicht.
1: Lasst euch nicht von fallenden Blättern und, irgendwie zu doll runterziehen.
0: Und don't forget to keep your head warm. Ne? Also ihr müsst euren Kopf sowohl warm als auch kühl halten irgendwo. Und das hat David Bowie gesagt. Und
1: absolut.
0: Der wusste es.
1: Und der wusste das.
0: Ja.
1: Okay. Also. Achso, sagst du noch was du jetzt spielst? Oder hast du das schon
0: gesagt? Tschüssikowski, wir hören ein bisschen frühe Fleetwood Mac mit Man of the World. Einer der schönsten Songs aller Zeiten.

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Und damit herzlich willkommen zum Metal Turn. Hier ist Robert und ich habe euch mal wieder ein paar frische Stücke mitgebracht, die Metal mehr oder auch weniger im Herzen tragen. Also es geht wieder ordentlich hart zu, aber ich habe auch ein paar seichtere Dinge dabei, um ein wenig Kontrast herzustellen. Ich hoffe, ihr bleibt mir erhalten und gewogen, während ihr euch das anhört. Ich finde es wichtig, auch immer mal über den Tellerrand zu schauen. Das gerade jetzt war Jotun Graph. Das ist eine finnische Band, die Progressive Folk und Black Metal machen. Zwei Leute haben sich 23 gegründet und nach ein paar Singles jetzt ihr erstes Album Elegy rausgebracht. Genauer gesagt, am 20. August ist das passiert. Die nächsten beiden Bands, die ich euch vorstellen werde, hören auf den schönen Namen Frozen Crown, also die eine Band jedenfalls. Die gibt es schon einiges länger, um genau zu sein. Seit 2017. Die haben in der Zwischenzeit dann auch schon es auf 6 Alben gebracht, zusammen mit dem nächsten, das dann am 2. Oktober rauskommt. Und ich habe für euch das Stück Who Wants to Burn in Heaven. Das Album selbst heißt The Legend of the Six Kings. Und danach gehen wir mit Rhystrady in die Gefilde des Melodic Death Power und Progressive Metal. Das ist eine deutsche Band aus München, gibt es auch seit 23. Und nach einer EP, Dark Solstice, gibt es jetzt das Album Ride the Storm seit dem 21. August. Und ich wünsche euch da viel Spaß mit Thy Fate Forged in Vengeance. Bis gleich.

Das war Ristridi mit Thy Fate Forged in Vengeance und davor Frozen Crown mit Who Wants to Burn in Heaven. Ich habe als nächstes für euch Smolder, die Epic Heavy Doom Metal machen, der mir persönlich sehr zusagt, vor allem auch die weibliche Stimme. Das Album Witchwife in an Alien World kommt am 9. Oktober raus und wird auch meinen Plattenschrank dann besiedeln. Und als Kontrast, wie vorher schon am Anfang der Sendung angekündigt, habe ich mal was, Seichteres dabei. Stereo Dynamite, die machen Post-Hardcore. Ja, singen auf Deutsch, kommen aus Freiburg. Und lassen ihre Wut den freien Lauf, den sie ihr geben können. Und ich kann nur sagen, wenn euch das gefällt, dann überlegt vielleicht deren Musik zu kaufen oder zu streamen und dergleichen. Ich kann ganz ehrlich nicht so richtig viel damit anfangen, aber ich möchte auch kleine Bands mal mit unterstützen. Somit jetzt also Smolder und danach Stereo Dynamite mit mehr. Viel Spaß damit.

Das war Stereo Dynamite mit Mare und davor Smolder mit Shadow of the Vulture. Das hatte ich noch gar nicht gesagt. Ich habe als nächstes für euch Walls of Jericho. Die Band gibt es schon einigermaßen lange, seit 1998. Die hatten mal eine kurze Pause zwischen 2001 und 2003. Und haben ihren Namen vom Halloween-Album genommen, das 1985 rauskam. Jetzt sind sie aber natürlich selbst dabei, Alben rauszubringen. Das neueste Werk hört auf den Namen System Error Humanity, kommt erst im November raus, konkret am 13. und wird unter anderem das Stück The Essence enthalten, das ich euch vorspielen werde. Und danach eine Band, die nicht so lange existiert, sondern ihr Debütalbum rausbringt, Across Oceans. Vielleicht habt ihr von denen schon mal gehört. Ich habe jedenfalls im Februar schon von denen was bekommen und eventuell sogar gespielt, ich erinnere mich nicht mehr. Wie auch immer, Severed ist ein Stück von dem Debütalbum To The Pyre, das kommt mir doch sehr bekannt vor, das dann am 16.10. endlich rauskommen wird. Und da hören wir jetzt mal rein, das soll Modern Prog Metal sein und ich erwarte Großes.

Das war Across Oceans mit Severed und davor Walls of Jericho mit The Ascent. Ich habe jetzt für euch mal ein bisschen was Klassisches sozusagen aufliegen. Also eine Band, die es schon lange gibt, Amon Amarth mit ihrem Melodic Death Metal, das sich vor allem textlich mit der nordischen Mythologie befasst. Also viel mehr muss man dazu auch nicht sagen. Da habe ich das Stück Eight Legs of Thunder für euch. The Allfather Awakens heißt das Album und kommt am 2. Oktober raus. Damit wünsche ich euch schon mal viel Freude und danach habe ich eine Band für euch, die etwas spezieller ist, nämlich Jawe heißt die, kommt aus Belgien und Thailand. Das sind Schwestern, die da zusammen guten Black Metal machen. Und wir dürfen uns auf einiges freuen. Nach ein paar EPs, Tetragrammaton und Kata, gibt es jetzt Bakawat, und also heißt die EP. Und das Stück heißt Chains of Slavery.

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Das gerade war Yavil mit Chains of Slavery und davor Amon Amarth mit Eight Legs of Thunder. Und damit haben wir auch das Ende der Sendung erreicht. Ich habe für euch jetzt noch Maya Vin mit See the Water vom Album Into the Waves. Das ist ein bisschen gemütlicher Folk. Ich hoffe, ihr könnt damit was anfangen oder lasst euch wenigstens angenehm in den Abend gleiten auf dieser Musik. Ich wünsche euch noch einen schönen Abend, schöne Woche, passt auf euch auf und geht dazwischen, wo ihr dazwischen gehen müsst. Bis übernächste Woche. Ciao.

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2: Der Grund dieser Gruppe ist im Grunde nur eine, wie soll ich das nennen? Modern, neu modern, nennt man das die Prepper-Szene, wenn Ihnen das was sagt.

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